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0: Das ist der Canadri Wecker am Dienstag. Guten Morgen zusammen. Zum Aufwachen, da gibt es neue Musik von Leonie zusammen mit dem Callum Scott. Stay heisst ihr neue Hit und dazu Katy Perry. Ihr Hit Firework, der ist auch dabei in der ersten Halbstunde. Jetzt ist 17:30. Guten Morgen zusammen.
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0: 20 Grad ist im Moment, bis zu 32 Grad wird es noch heute. Es ist überwiegend bewölkt. Zwischen kann es aber sein, dass die Woche ein bisschen auflockern und auch mal die Sonne vorkommt.
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0: Jetzt ist 17:30, ihr kommt ohne Probleme vorwärts im Kanal 3 Land. Gute Fahrt und passt auf.
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0: Mein Name ist Andrea Stucki. Wir begleiten euch in diesen Zeitsteichen. Jetzt geht es mit Musik aus Solothurn. Das ist der Solaroy mit seinem Hit Call It. Guten Morgen zusammen.
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0: Der Kanal 3 Wecker in 18 Minuten 6. Guten Morgen zusammen. Für wen tun wir eigentlich jetzt noch fähnen an WM, wenn die Schweiz draussen ist?
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0: Heute und morgen sind die zwei Halbfinals. Übrig geblieben sind Frankreich, Spanien, Argentinien und England. Und die Schweizer, die sind auf dem Heimflug. Wem helfen wir da jetzt noch? Frankreich ist Vize-Weltmeister, wären also irgendwie zu gönnen, was sie so machen würden. Und gleich wäre es auch ein bisschen langweilig, wenn der Top-Favorit gewinnt. Dann halt Spanien, die sind aber aktuell schon Europameister, brauchen von mir aus gesehen nicht unbedingt noch den Titel. Argentinien, ganz schwierig. Auch wenn man es am Messi vielleicht grundsätzlich möchte gönnen, wenn er es nochmal macht, hat Argentinien immer noch die Schweiz rausgeschossen. Also nein, merci. Dann bleibt nur noch England. Ist eher Geheimfavorit als Topfavorit. Ist erst ein einziges Mal Weltmeister geworden und das ist ewig her. 1966 war das. Und sie spielen im Halbfinale gegen Argentinien, wo ja, wie gesagt, die Schweiz rausgeholt hat. Also für mich ist der Fall in diesem Fall klar, wem sie jetzt noch die Daumen drücken.
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0: Der Kanal 3-Wecker am Dienstag mit One Republic. Da kann man nur gut gelaunt aufwachen. Ihr Hit Counting Stars, der ist dabei. Und dazu gibt es Musik aus der Schweiz. Hear Me, der aktuelle Hit von Noemi Besa. Beides gehört ihr hier bei uns in den nächsten 20 Minuten. Jetzt ist 6 Uhr.
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0: Mit der Laura Haller.
3: Ein Winzerpaar von Schafis hat den Rookie des Jahres gewonnen. Das ist eine Auszeichnung von Gomio für neue Winzerinnen und Winzer, die besonders gute Wein machen. Dariel und der Benny André sind knapp 5 Jahre im Geschäft. Seit 5 Jahren im Geschäft haben sie den Betrieb von ihren Eltern übernommen. Dazu haben sie noch eine kleine Gastro Schafis. Bei dem, was sie machen, ist ihnen besonders wichtig, dass alle Zutaten aus der Region kommen. Dazu finden sie auch das Verhältnis zwischen Tradition und Innovation wichtig, sagt der Benny André.
4: Ja, es ist immer so eine Gratwanderung. Einerseits haben wir viel Geschichte und viel Tradition, andererseits haben wir natürlich Ideen, die wir auch reinbringen und umsetzen. Und das Schöne ist, ich habe das Gefühl, wir haben wie beides gut zusammenbringen können. Wir haben bereits vor der Betriebsübernahme schon erste Weine machen können.
3: Für ihren Preis haben schon viele Kunden und andere Winzerinnen gratuliert. Sie hoffen, dass ihr Wein jetzt vielleicht auch auf die Speiskarte eines Restaurants käme. Das US-Militär hat neue Angriffswellen gegen den Iran gestartet. Es ist schon die dritte Nacht hintereinander. Das bestätigt das zuständige Regionalkommando. Das Ziel sei, die Fähigkeiten des Iran einzuschränken, das Schiff in die Strasse von Hormuz und Zivilisten anzugreifen. Aus dem Iran werden Explosionen an mehreren Orten gemeldet. Der US-Präsident Donald Trump hat kurz vorher in einem Radiointerview weitere Angriffe angekündigt. Und der Iran könnte da nichts dagegen machen. Russland hat die ukrainische Hauptstadt Kiew in der Nacht mit mehreren Raketen angegriffen. Nach Angaben der Behörden hat das russische Militär ballistische Raketen eingesetzt. In Kiew seien mehrere Explosionen zu hören. Die städtischen Behörden haben Brände in zwei Stadtteilen gemeldet. Die Luftabwehr war auch im Einsatz. Meldungen über Verletzte oder Tote gibt es bisher nicht. Gleichzeitig läuft in Paris ein Ukraine-Gipfel, wo der ukrainische Präsident Zelensky auch dabei ist.
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0: Es kann sein, dass die Sonne zwischendurch mal vorne schaut, aber sonst ist heute mehrheitlich bewölkt. Wird aber trotzdem heiß. 21 Grad ist es im Moment und bis zu 32 Grad wird es heute am Nachmittag.
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0: 3 ab 6 Uhr, keine Meldungen von der Strasse. Ihr kommt ohne Verspätung euer Ziel im Kanal 3 Land. Eine gute Fahrt.
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0: Fenster auf und Horti so richtig durchlüften. Es geht im Moment nur am Morgen früh, wenn es immerhin ein bisschen kühler ist. Frische Luft, das ist sicher ein guter Grund, dass sich zu früh aufstehen lohnt. Und der zweite Grund ist einfach gute Musik. Von uns, für euch, geht als nächstes Star Walking am Mikrofon. Andrea Stucki, einen guten Start in den Tag wünsche ich.
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0: Der Gandri Wecker am Dienstag, 11 ab 6 Uhr. Guten Morgen zusammen. Mal wieder so richtig abtanzen.
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0: Der Canadri Wecker am Dienstag, 21 ab 6 Uhr, morgen zusammen. Zeit zum Miträtseln.
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0: Meine Kanal 3, 2, kandidaten zu aus Twann hat mir erzählt, sie würde gerne jemandem eine Freude machen heute.
2: Unser Sohn und ihre liebe Frau.
0: Du würdest ihnen den 50-Franken-Gutschein vom Restaurant im Hotel Artists Bio schenken, wenn du den gewinnst. Mega lieb. Und du würdest dann das Grosskind hüten. Wie alt ist sie und was macht ihr so zusammen? Oben?
2: Sie wird erst 2, sie ist noch klein. Es ist nie langweilig. Wasserspiele oder laufen oder etwas beobachten. Also da ist immer etwas dran. Oder fein essen, etwas fein essen.
0: Ja, dann schauen wir doch eins, ob das klappt mit dem Gutschein. Du hast 30 Sekunden Zeit und wenn du innerhalb von diesen 30 Sekunden 3 Fragen richtig beantwortest, dann gehört der Gutschein dir. Wenn du etwas nicht weißt, kannst du auch weiter sagen und auf dein Kommando lassen wir dann los.
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0: Welche Schlagersängerin spielt heute Abend im Letzigrundstadion?
2: Weiter.
0: Das wäre Helene Fischer. Sag mir die digitale Uhrzeit für 8:30 am Abend.
2: 20:30.
0: Das ist richtig. In welcher Sportart ist die Brückerin Simona Ebersold letztes Wochenende Doppelweltmeisterin geworden? Orientierungslauf oder Hürdenlauf?
2: Orientierungslauf.
0: Das ist richtig. 2 Punkte. Von welcher schwedischen Band ist das Lied Mamma Mia?
2: Abba.
0: Das ist richtig. 3 Punkte. Das hat gelangt.
2: Cool.
0: Ja, perfekt.
2: Merci.
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0: Das ist der «Gane 3 Wecker» am Dienstag. Die Leute die brauchen etwas länger am Morgen, um in die Gänge zu kommen. Für euch lassen wir es langsam angehen mit dem Passenger. Die Hit «Let Her Go» ist dabei. Und für die, die gerne Vollgas hopp heute Tag rein starten. Der neue Hit von Jennifer Lopez, «Save Me Tonight» heisst er. Hören wir beides noch vor dem 7. Jetzt ist halb.
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0: Mit der Laura Haller.
3: Der Waldbrand südlich von Paris ist weiterhin nicht unter Kontrolle. Seit zwei Tagen brennt es rund 50 km südlich von Paris in einem Wald bei Fontainebleau und hat schon um die 1300 Hektare zerstört. Gestern waren auch Löschflugzeuge im Einsatz. Die Polizei hat in der Zwischenzeit zwei Personen festgenommen, die in Verdacht stehen, etwas mit dem Brand zu tun zu haben. Das bestätigt der Innenminister von Fontainebleau, der Mittige dazu laufen. Zum Sport, Tennis Swiss Open. Der Dominik Stricker schafft es am Swiss Open zu gestehen, überraschend in die zweite Runde. Der Berner schlägt der Spanier Jean Munar in zwei Sätzen mit 6:2 und 6:4. Für den Stricker ist es der erste Sieg an der ATP-Tour seit genau einem Jahr, wo er ebenfalls in Gstaad gewonnen hat. Im Achtelfinal trifft er entweder auf Alexander Müller oder auf Alexander Tschewtschenko. Für unsere Sommerserie haben wir Pascal Grimm auf dem Boot als Fischer begleitet. Am Morgen um 3:30, wenn die meisten noch schlafen, ist Pascal Grimm mit seinem Bötli auf dem Bielersee unterwegs. Er ist einer von 5 Berufsfischern aus der Region. Fischen ist für ihn wegen unterschiedlichen Gründen ein schöner Beruf.
4: Alltag der schöne Sonnenaufgang, den man hat. Die Ruhe. Im Winter ist man dann viel ganz alleine. Da ist man dann wirklich für sich. Es hat jede Jahreszeit auch seinen Reiz am Morgen auf dem See. Auch jetzt im September, Oktober, wenn hier im Hagneck-Kanal die ersten Nebenschwaden auf den See kommen, wie ein Wasserfall. Das ist noch sehr eindrücklich schön.
3: Der Pascal Grimm ist schon seit über 20 Jahren als Fischer von Beruf. Die meisten Fische, die er in seinen über 90 Meter langen Netz einfährt, sind Egli und Felchen. Der grösste Fisch, den er bis jetzt gefangen hat, ist ein 1,80 Meter langer Wels. Mehr von Pascal Grimm und seiner Arbeit als Fischer gehört ihr am 20.07. im Beitrag.
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0: Heute Vormittag da ist es schön. Es hat ein paar Wochen, aber sonst ist es sonnig. Gegen später Nachmittag könnte es dann eher sein, dass es regnen und gegen Abend vielleicht auch mal ein Gewitter gibt. Die Temperatur im Moment 21 Grad und bis zu 32 Grad gibt es am Nachmittag.
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0: 3:30, keine grösseren Stocker oder Störungen auf der Straße im Kanal 3 Land. Ein Gruß ins Auto und fahrt gut.
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0: Am Mikrofon heute Andrea Stucki. Einen schönen Dienstag Morgen wünsche ich. Wir nehmen es gemütlich mit dem George Ezra. Das ist sein Hit Budapest.
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0: Der Kanal 3 Wecker, schön seid ihr mit dabei. Jetzt ist 20 vor 7. Guten Morgen zusammen.
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0: Sag ab und zu ein Gläschen guten Wein gönnen. Gut, jetzt am Morgen ist vielleicht noch ein bisschen früh, aber vielleicht ja dann im Feierabend oder am Wochenende. Ein Winzerpaar aus Schaffis hat letzte Woche einen Preis für sein Wein bekommen. Mehr dazu weiss Florina Jufer aus der Kanal 3 Redaktion.
2: Der Rookie des Jahres von Gomio. Den Preis haben Andreas von Schaffis letzte Woche bekommen. Das ist ein Preis für neue Winzerinnen und Winzer, die schon von Anfang an besonders feine Wein produzieren. Die Ariel und der Benny Andrei haben den Betrieb vor knapp 5 Jahren übernommen. Sie haben Freude am Preis, sagt der Benny Andrei.
3: Ja, das ist eine mega schöne Anerkennung und gute Bestätigung, dass wir, glaube ich, auf dem richtigen Weg sind.
2: Die beiden haben eine klare Arbeitsaufteilung. Sie tut vor allem die Trauben im Keller weiterverarbeiten. Er ist vor allem im Rebberg. Dazu haben sie zweimal in der Woche das Gavo offen. Dort kann man Wein degustieren und etwas Kleines essen. Im Moment machen sie aber Tapas. Bei ihrem Essen und bei ihrem Wein ist vor allem wichtig, dass alle Zutaten aus der Region kommen.
3: Es ist immer schön, wenn man weiss, von wo ein Produkt kommt und wenn man sogar noch den Winzer kennt und vielleicht die Story hinten dran, macht doch so ein Produkt viel mehr Spass, als wenn das irgendwo aus einem Regal kommt, wo ich keine Ahnung habe, was, wo und wie. Wein ist auch etwas Emotionales und hat immer eine Geschichte hinten dran und das ist doch das, was so spannend macht.
2: Viele Kundinnen und Kunden haben ihnen schon gratuliert für einen Rookie. Es sei zwar schwierig zu sagen, ob überhaupt und wie viel mehr Bestellungen reinkommen sind. Sie gehen aber schon davon aus, dass der Preis sie in der Region bekannter machen, sagt der Benny Andrei weiter.
3: Ein Wunsch wäre sicher auch, dass sich vielleicht das eine oder das andere Türchen auftut, in einem schönen Restaurant auf die Karte kommen. Da habe ich schon das Gefühl, dass das könnte helfen oder sicher hilft. Ja.
2: Neben der Gastro brauchen sie aber weiterhin auch gute Privatkundschaft. Leute, die Freude haben an regionalem Wein. Dazu finde ich es der Benny Andrei auch wichtig, dass der Schweizer Wein weiterhin immer einen besseren Ruf bekommt.
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0: Das ist der zweite Morgen mit dem Kanal 3 Wecker. In 8 Minuten ist 7 Uhr. Morgen zusammen.
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0: Es ist extrem trocken im Moment überall. Sarina Leuthold vom Meteotest. Wie gross ist die Chance, dass es heute vielleicht mal ein paar Regentröpfe gibt?
2: Ja, es ist intakt, aber es ist nicht garantiert. Ich muss vielleicht so anfangen. Also bereits heute Morgen hat es im einen oder anderen noch ein paar Tröpfe gegeben. Wahrscheinlich wird da jetzt eher trocken durchkommen. Und dann auf den Nachmittag, später Nachmittag und am Abend, da kommen dann wieder Regengüsse und Gewitter drauf. Und ja, eben, vielleicht wird eben das eine oder das andere Mal treffen. Das ist wahrscheinlich zu hoffen, dass man da eben vielleicht mal einen Schluck Wasser bekommt von oben. Davon abgesehen ist es weiterhin recht sonnig. Es gibt dann Quellwolken natürlich am Nachmittag und aus die Regengüsse und Gewitter. Die Temperaturen sind aber auch noch mal sehr hoch mit rund 32 Grad am Nachmittag.
0: Und wie sieht es morgen aus?
2: Morgen sieht es ähnlich aus. Es ist recht sonnig bis wechselnd bewölkt. Wahrscheinlich ist es am Vormittag eher noch auf der trockenen Seite. Am Nachmittag und am Abend muss man einfach breiter mit Regengüsse und Gewitter rechnen. Die können zum Teil kräftig sein. Die Temperaturen gehen ein bisschen zurück, sind aber immer noch so zwischen 28 und 30 Grad.
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0: Der Kanal 3 Wecker, den ihr hört. Guten Morgen zusammen. Wir starten in den Dienstagen mit einem Kanal 3 Klassiker. Moonlight Shadow von Mike Oldfield hören wir und dazu Taylor Swift. Ihr Hit Elizabeth Taylor, der ist auch am Start. Hören wir gleich nach den News. Jetzt ist 7 Uhr.
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0: Mit der Laura Haller.
3: Ein Winzerpaar von Schafis hat den Rookie des Jahres gewonnen. Das ist eine Auszeichnung von Gomio für neue Winzerinnen und Winzer, die besonders gute Wein machen. Dariel und der Benny André sind seit knapp 5 Jahren im Geschäft. Sie haben den Betrieb von ihren Eltern übernommen. Dazu haben sie noch eine kleine Gastro die Schafis. Bei dem, was sie machen, ist ihnen besonders wichtig, dass alle Zutaten aus der Region kommen. Dazu finden sie auch das Verhältnis zwischen Tradition und Innovation wichtig, sagt Benny André.
4: Ja, es ist immer so eine Gratwanderung. Einerseits haben wir viel Geschichte und viel Tradition, andererseits haben wir natürlich Ideen, die wir auch reinbringen und umsetzen. Und das Schöne ist, ich habe das Gefühl, wir haben wie beides gut zusammenbringen können. Wir haben bereits vor der Betriebsübernahme schon erste Weine machen können.
3: Für einen Preis haben schon viele Kunden und andere Winzerinnen gratuliert. Sie hoffen, dass ihre Wein jetzt vielleicht auch auf die Speiskarte eines Restaurants käme. Das US-Militär hat eine neue Angriffswelle gegen den Iran gestartet. Es ist schon die dritte Nacht hintereinander. Das bestätigt das zuständige Regionalkommando. Das Ziel sei, die Fähigkeiten des Irans einschränken, das Schiff in die Strasse von Hormuz und Zivilisten anzugreifen. Aus dem Iran werden Explosionen an mehreren Orten gemeldet. Der US-Präsident Donald Trump hat kurz vorher in einem Radiointerview weitere Angriffe angekündigt. Und der Iran könnte da nichts dagegen machen, sagt er weiters. Russland hat die ukrainische Hauptstadt Kiew in der Nacht wieder mit Raketen angegriffen. Nach Angaben der Behörden hat das russische Militär ballistische Raketen eingesetzt. In Kiew waren mehrere Explosionen zu hören. Die städtische Behörde hat Brände in zwei Stadtteilen gemeldet. Die Luftabwehr war im Einsatz. Meldungen über Verletzte oder Tote gibt es bisher nicht. Gleichzeitig läuft in Paris ein Ukraine-Gipfel, wo der ukrainische Präsident Zelensky auch dabei ist.
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0: 21 Grad ist das Bio und das Grenchen, 22 Grad Lüschert und bis zu 32 Grad wird es heute am Nachmittag. Am Vormittag da scheint die Sonne, gegen Nachmittag kommen immer mehr Wolken auf und es kann sein, dass es vielleicht mal einen Regengutsch gibt oder am Abend dann auch ein Gewitter.
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0: 3 ab 7 keine grösseren Störungen oder Staus auf der Strassenregion. Ihr kommt ohne Verspätung an euer Ziel. Habt Sorge und eine gute Fahrt.
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0: Wenn viele noch schlafen, dann sind die Fischer schon längstens draußen auf dem See. Was alles zu den Aufgaben eines Berufsfischers gehört und was das Schöne ist am frühen Aufstehen, das gehört ihr in unserer Sommerserie «Nachtschicht» am 20. Ab hier auf Kanal 3. Am Mikrofon Andrea Schucki, einen schönen Morgen.
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0: Der Kanal 3 Wecker am Dienstag, 10 ab 7. Guten Morgen zusammen. 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

0: Der Kanal 3 Wecker, der hört. Guten Morgen zusammen. Schön, startet ihr mit uns in den Zielsteichen.
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0: Es ist extrem trocken im Moment überall. Sarina Leuthold vom Meteotest. Wie gross ist die Chance, dass es heute vielleicht mal ein paar Regentröpfe gibt?
2: Ja, es ist intakt, aber es ist nicht garantiert. Ich muss vielleicht so anfangen. Also bereits heute Morgen hat es dem einen oder anderen noch ein paar Tröpfe gegeben. Wahrscheinlich wird hier jetzt eher trocken durchkommen. Und dann auf den Nachmittag, später Nachmittag und am Abend, da kommen dann wieder Regengüsse und Gewitter drauf. Und ja, eben, vielleicht wird eben das eine oder das andere Mal treffen. Das ist wahrscheinlich zu hoffen, dass man hier da vielleicht mal einen Schluck Wasser bekommt von oben. Davon abgesehen ist es weiterhin recht sonnig. Es gibt eine Quellwolke natürlich am Nachmittag und etwas die Regengüsse und Gewitter. Die Temperaturen sind aber noch mal sehr hoch mit rund 32 Grad am Nachmittag.
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0: Wunderschönen guten Morgen. Das ist der Kanal 3 Wecker, 20 ab 7 Uhr.
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0: Fisches Fritz fischt frische Fische. Diesen Spruch den haben wir etwa alle schon mal gehört. Aber wie sieht eigentlich so ein Arbeitstag eines Fischer aus? Laura Haller aus der Redaktion hat für unsere Sommerserie Nachtschichten einen Berufsfischer begleitet.
2: Ich stehe meistens halb drei, auf am Morgen. Dann geht man auf den See und löpft das Netz. Und nach dem Netz löpfen geht man heim, Fisch verarbeiten, für Fisch verpacken. Dann kommen die erste Kundschaft, die direkt in den Laden kommen, Fisch reichen. Und dann liefern wir Fisch aus.
3: Während die meisten noch am Schlafen sind, ist der Pascal Grimm schon mit seinem Bötli auf dem Bielersee unterwegs. Er ist einer von fünf Berufsfischern aus der Region und macht es schon seit über 20 Jahren. Besonders gefallen tut ihm an seinem Beruf.
2: Die Ruhe, die man hat am Morgen. Das ist schön. Es wird natürlich noch ein bisschen backen, ja, aber sonst ist das eigentlich so. Man hat den Frieden am Morgen auf dem See, ist alleine.
3: Der grösste Fisch, den er bis jetzt gefangen hat, war ein 1,80 Meter langer Wels. Die meisten Fische, die er mit seinen über 90 Meter langen Netz einfährt, sind Egli und Felchen, die auch sein Lieblingsfisch ist. Und in genau so einem Netz ist heute Morgen etwas gelandet, das Pascal Grimm hässig macht. Von einem Angelfischer hat sich ein Köder drin verfangen.
2: Jetzt muss ich den mühsam rausschneiden. Ich habe wieder Schäden und Zeit verlost wegen solchem. Und so wie es aussieht, ist er nicht einmal weiter weg von den Bäumen. Die Bäume ist sehr nahe, wo er reingekommen ist. Und ich finde es selber schade, es hat so viel Platz auf dem See. Und wir Berufsfischer werden gern weniger, wir haben immer weniger Netz drin und gleich kommen sie immer noch rein.
3: Etwa um 7:30 geht er dann die Fische parat machen, wo er dann an Restaurants, Metzgereien und Dorfläden verkauft. Und das macht er täglich vom Montag bis am Samstag.
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0: Der zweite Morgen mit dem Kanal 3 Wecker und mit dem Kanal 3 Klassiker, da kommen wir schnell in die Gang. Any Place, Anywhere, Anytime von Nena zusammen mit Kim Wilde. Und dazu hören wir den aktuellen Hit von Harry Styles. American Girls. Beides gehört ihr in den ersten 20 Minuten. Jetzt ist 7:30 Uhr. Guten Morgen zusammen.
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0: Mit der Laura Haller.
3: Der Waldbrand südlich von Paris ist weiterhin nicht unter Kontrolle. Seit zwei Tagen brennt es rund 50 km südlich von Paris in einem Wald bei Fontainebleau und hat schon um die 1300 Hektar zerstört. Gestern waren auch Löschflugzeuge im Einsatz. Die Polizei hat in der Zwischenzeit zwei Personen festgenommen, die in Verdacht stehen, etwas mit dem Brand zu tun zu haben. Das bestätigt der Innenminister von Fontainebleau. Die Ermittlungen dazu laufen. Zum Sport Tennis Swiss Open. Der Dominik Stricker schafft es am Swiss Open zu gestehen, überraschend in die zweite Runde. Der Berner schlägt der Spanier Sean Munar in zwei Sätzen mit 6:2 und 6:4. Für den Stricker ist es der erste Sieg auf der ATP-Tour seit genau einem Jahr, wo er ebenfalls in Gstaad gewonnen hat. Im Achtelfinale trifft er entweder auf Alexandre Muller oder auf Alexandre Tschewtschenko. Für unsere Sommerserie haben wir Pascal Grimm auf dem Boot als Fischer begleitet. Am Morgen um 3:30 Uhr, wenn die meisten noch schlafen, ist der Pascal Grimm mit seinem Bötli auf dem Bielersee unterwegs. Er ist einer von 5 Berufsfischern aus der Region. Fischen ist für ihn wegen unterschiedlichen Gründen ein schöner Beruf.
4: Alltag der schöne Sonnenaufgang, den man hat. Die Ruhe. Im Winter ist man dann viel ganz alleine. Da ist man dann wirklich für sich. Es hat jede Jahreszeit auch seinen Reiz am Morgen auf dem See. Auch jetzt im September, Oktober, wenn hier im Hagneck-Kanal die ersten Nebenschwaden auf den See kommen, wie ein Wasserfall. Das ist noch sehr eindrücklich schön.
3: Der Pascal Grimm ist schon seit über 20 Jahren Fischer von Beruf. Die meisten Fische, die er mit seinen über 90 Meter langen Netz einfährt, sind Egli und Felche. Der grösste Fisch, den er bis jetzt eingefangen hat, ist ein 1,80 Meter langer Wels. Mehr von Pascal Grimm und seiner Arbeit als Fischer gehören dir nach der halben 10 in unserer Sommerserie.
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0: 22 Grad ist aktuell in Biel, in Arberg und in Bürenrahren. Bis zu 32 Grad wird es heute im Nami. Am Vormittag gibt es viel Sonne. Gegen später Nami kann es sein, dass es ein paar Regentröpfe gibt und am Abend sind auch Gewitter möglich.
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0: 3:30 Uhr, ich habe nichts zu melden von der Strasse. Es läuft alles tiptop im Kanadrüland. Ein Gruß zu euch ins Auto und kommt sicher an euer Ziel.
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0: Die gehen weg wie warme Weckli. Tickets für das Kanal 3 Partyschiff. Irene aus Bord, die hat vorhin zwei Tickets für die legendäre Party abgeräumt. Sie war unglaublich schnell. Ich habe noch nicht fertig geredet und da hat schon das Telefon geläutet hier im Studio. Für alle, die leider nicht durchgekommen sind, morgen ist dann die nächste Chance. Und sonst kann man Tickets auch kaufen auf der Webseite von BSG. Am Mikrofon Andrea Stucki, einen schönen Morgen weiterhin.
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0: Der Canadri Wecker am Dienstagmorgen, noch 18 Minuten nach der Schachti. Und es ist Zeit, die Hirnzellen mal ein bisschen in Schwung zu bringen.
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0: Meine Kanal 3-2-Los-Kandidatin zu aus Twann hat mir erzählt, sie würde gerne jemandem eine Freude machen heute.
2: Unser Sohn und ihre liebe Frau.
0: Du würdest ihnen den 50-Franken-Gutschein vom Restaurant im Hotel Artists Bio schenken, wenn du den gewinnst. Mega lieb. Und du würdest dann das Grosskind hüten. Wie alt ist sie und was macht ihr so zusammen?
2: Sie wird erst 12, sie ist noch klein. Es ist nie langweilig. Wasserspiele oder gehen laufen oder etwas beobachten. Also da ist immer etwas dran. Oder fein essen, etwas fein essen.
0: Ja, dann schauen wir doch eins, ob das klappt mit dem Gutschein. Du hast 30 Sekunden Zeit und wenn du innerhalb von diesen 30 Sekunden drei Fragen richtig beantwortest, dann gehört der Gutschein dir. Wenn du etwas nicht weißt, kannst du auch weiter sagen und auf dein Kommando lassen wir dann los.
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0: Welche Schlagersängerin spielt heute Abend im Letzigrundstadion?
2: Weiter.
0: Das wäre Helene Fischer. Sag mir die digitale Uhrzeit für 8:30 am Abend.
2: 20.30
0: Uhr. Das ist richtig. In welcher Sportart ist die Brückerin Simona Ebersold letztes Wochenende Doppelweltmeisterin geworden? Orientierungslauf oder Hürdenlauf?
2: Orientierungslauf.
0: Das ist richtig. Zwei Punkte. Von welcher schwedischen Band ist das Lied «Mamma Mia»?
2: Aber.
0: Das ist richtig. Drei Punkte. Das hat gelangt.
2: Cool.
0: Ja,
2: perfekt. Merci.
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0: Der Kanal 3 Wecker, der hört, die 12 Minuten ist 8. Guten Start in den Tag wünsche ich. Easy peasy, in die Zeiste, ich kann es leiden mit Lost Frequencies und seinem Hit Are You With Me?
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0: Der Kanadri Wecker am Dienstag, 10 vor 8. Guten Morgen zusammen. Sie kommen hey, unsere Nazi-Helden.
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0: Es tut immer noch weh. Ist die Reise von unserer Schweizer Nazi an WM nicht mehr weitergegangen. Und gleich haben sie schon so Historisches geschafft mit ihrem Einzug im Viertelfinale. Heute kommen sie heim, um die 10 Uhr landen sie in Zürich und um 12 Uhr gibt es einen offiziellen Empfang. Wir sind mit dabei, wie die Fans die Nazi Empfang nehmen und wie die Stimmung ist, das gehört ihr heute über den Mittag hier auf Kanal 3.
1: Das kommt als nächstes.
0: Heute am Abend geht es los mit dem ersten Halbfinale Frankreich gegen Spanien. Und das sogar mal zu einer recht angenehmen Zeit. Am 9 Uhr am Abend, 9 Uhr am Abend Schweizer Zeit ist Abpfiff. Wird sicher ein spannender Match, zwei Top-Favoriten gegeneinander.
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0: Der Dienstagmorgen mit dem Canada Wecker. Schön, habt ihr eingeschaltet. One Republic begleitet uns in die nächste Stunde rein. Ihr Hit, All the Right Moves, hören wir. Und dazu einen aktuellen. So easy to fall in love von Olivia Dean. Hören wir beides in der nächsten halben Stunde. Jetzt ist 8 Uhr. Guten Morgen.
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0: Mit der Laura Haller.
3: Ein Winzerpaar von Schafis hat der Rookie des Jahres gewonnen. Das ist eine Auszeichnung von GoMio für neue Winzerinnen und Winzer, die besonders gute Wein machen. Dariel und Benny Audrey sind seit knapp 5 Jahren im Geschäft. Sie haben den Betrieb von ihren Eltern übernommen. Dazu haben sie noch eine kleine Gastro zu Schafis. Bei dem, was sie machen, ist noch besonders wichtig, dass alle Zutaten aus der Region kommen. Dazu finden sie auch das Verhältnis zwischen Tradition und Innovation wichtig, sagt Benny Audrey.
4: Ja, es ist immer so eine Gratwanderung. Einerseits haben wir viel Geschichte und viel Tradition. Andererseits haben wir natürlich Ideen, die wir auch reinbringen und umsetzen. Und das Schöne ist, ich habe das Gefühl, wir haben wie beides gut zusammenbringen können. Wir haben bereits vor der Betriebsübernahme schon erste Weine machen.
3: Für einen Preis haben schon viele Kunden und andere Winzerinnen gratuliert. Sie hoffen, dass ihre Wein jetzt vielleicht auch auf die Speiskarte von einem Restaurant käme. Der Schweizer Bergsportpionier Max Eiselin ist im Alter von 94 gestorben. Er war auf einem steilen, strapaziösen Endspurt zu seinem letzten grossen Gipfel, heisst die Todesanzeige. Der Eiselin leitet 1960 die Schweizer Expedition zur Erstbestiegung vom Taulagiri, der damals siebenthöchste Berg der Welt. Durch das ist auch das Flugzeug Yeti bekannt worden, das die Expedition unterstützt hat. Neben seiner Bergsteigerkarriere gründet der Eiselin in den 1950er Jahren das erste Bergsportgeschäft in der Schweiz. Die EU-Staaten haben sich noch nie auf neue Sanktionen gegen Russland geeinigt. Bei einem Treffen der Außenminister in Brüssel sind sie auf keinen gemeinsamen Nenner gekommen. Laut der EU-Aussenbeauftragten Kaja Kallas sind die Gespräche aber schon recht fortgeschritten. Die EU-Staaten beraten schon seit Wochen über neue Strafmassnahmen. Die sollen Russlands Kriegsführung gegen die Ukraine weiter erschweren. Das geplante Sanktionspaket soll Russlands Finanz- und Energiesektor treffen und unter anderem Einreiseverbot für russische Soldaten vorsehen.
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0: 22 Grad ist im Moment das Bio, das Ipsach und auch das Längnau. Auch heute wird es noch mal richtig heiß, bis zu 32 Grad am Nami. Am Vormittag gibt es noch viel Sonne, gegen Nami immer dichtere Wolken und am Abend kann es sein, dass es regnen oder vielleicht auch mal ein Gewitter gibt.
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0: 3 Minuten nach der 8. Ja, die Sommerferien die spürt man auf der Straße. Es ist nichts los. Ihr kommt ohne Verspätung an euer Ziel. Gute Fahrt.
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0: Ein paar Monate hier reisen, ein paar Wochen hier in die Ferien. Unmöglich, wenn man einen eigenen Bauernhof hat. Der Ronny Köhli ist Spargelbauer zu Kaunach. Er hat relativ jung den Hof der Eltern übernommen und lange reisen liegt darum nicht mehr drin. Ob er manchmal gleich denkt, er habe etwas verpasst und warum er in der Schweiz am wollsten ist, das gehört in unserer Sommerserie Heimweh, Fernweh in gut 10 Minuten hier auf Kanal 3. Am Mikrofon Andrea Stucki, einen schönen Morgen.
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0: Der Canadri Wecker, 10 ab 8, guten Morgen zusammen. Geht Welt entdecken und vielleicht sogar mal ein paar Jahre im Ausland wohnen.
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0: Es gibt aber eben auch das Gegenteil. Statt auf Weltreise zu gehen, hat Ronny Köhli mit Mitte 20 den Spargelhof der Eltern zu Kalnach übernommen. Bereuen tut er die Entscheidung jetzt, 10 Jahre später, überhaupt nicht. Und gleich.
2: Ja, manchmal habe ich schon das Gefühl, ich habe schon etwas verpasst. Jetzt eben ein paar Kollegen gesehen, die waren vielleicht irgendwie zu Kanada. Das ist so bei den Bauern, so Kanada, Australien. Andere hat mir erzählt, dass er da zu Rumänien in diese Richtung ist. Etwas arbeiten und schauen. Und ich habe manchmal schon das Gefühl, es täte mir auch gut, noch ein andere Sachen zu schauen. Aber ich glaube, ich habe noch Zeit. Sie kriegen noch ein bisschen, aber wenn sie grösser sind, gehen wir gerne. Wir sind hier schon in Korsika in den Ferien.
0: Ein, zwei Wochen Ferien kann der Ronny mit der Familie in der Nebensaison machen, wenn nicht viel läuft auf dem Hof. So längerfristig weg zieht es ihn aber nicht. Es gibt so viel, was ihr hier habt.
2: Es ist noch schwierig, du musst hinten raus schauen. Es ist, so, ist wirklich schön, du bist daheim, du kannst heute einmal anrufen. Gestern Abend ist auf einmal zwei Tage gestanden, ich war noch am Mächen.

das Bier getrunken. Ja, es ist alles so das, was ein bisschen ausmacht, oder? Und das würde mich gar nicht reizen, zu sagen, adieu zusammen, pfeife jetzt alle auf euch und gehen, oder? Und fahre wieder neu an und bis du alle lernst kennen. Ja, nein, wir bleiben daheim, ja. 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

0: Schönen Dienstagmorgen wünsche ich. Das ist der Kanal 3 Wecker am 20.08.
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0: Sich ab und zu ein Gläschen guten Wein gönnen. Gut, jetzt am Morgen ist vielleicht noch ein bisschen früh, aber vielleicht ja dann im Feierabend oder am Wochenende. Ein Winzerpaar aus Schaffis hat letzte Woche einen Preis für sein Wein bekommen. Mehr dazu weiss Florina Juffer aus der Kanal 3 Redaktion.
2: Der Rookie des Jahres von Gomio. Den Preis haben Andres von Schaffis letzte Woche bekommen. Das ist ein Preis für neue Winzerinnen und Winzer, die schon von Anfang an besonders feine Wein produzieren. Die Ariel und der Benny André haben den Betrieb vor knapp 5 Jahren übernommen. Sie haben Freude am Preis, sagt der Benny André.
3: Ja, das ist eine mega schöne Anerkennung und eine gute Bestätigung, dass wir, glaube ich, auf dem richtigen Weg sind.
2: Die beiden haben eine klare Arbeitsaufteilung. Sie tut vor allem Trauben im Keller weiterverarbeiten. Er ist vor allem im Rebberg. Dazu haben sie zweimal in der Woche das Gavo offen. Dort kann man Wein degustieren und etwas Kleines essen. Im Moment machen sie auch Tapas. Bei ihrem Essen und bei ihrem Wein ist vor allem wichtig, dass alle Zutaten aus der Region kommen.
3: Es ist immer schön, wenn man weiss, von wo ein Produkt kommt und wenn man sogar noch den Winzer kennt und vielleicht die Story hinten dran. Macht doch so ein Produkt viel mehr Spass, als wenn das irgendwo aus einem Regal kommt, wo ich keine Ahnung habe, was, wo und wie. Wein ist auch etwas Emotionales und hat immer eine Geschichte hinten dran und das ist doch das, was so spannend macht.
2: Viele Kundinnen und Kunden haben ihn schon gratuliert für einen Rookie. Es sei zwar schwierig zu sagen, ob überhaupt und wie viel mehr Bestellungen reinkommen seien, sie gehen aber schon davon aus, dass der Preis in der Region bekannter mache, sagt Benny André weiter.
3: Ein Wunsch wäre sicher auch, dass sich vielleicht das eine oder das andere Türchen auftut, in einem schönen Restaurant auf die Karte kommen. Da habe ich schon das Gefühl, dass das könnte helfen oder sicher hilft. Ja.
2: Neben der Gastro brauche ich sie aber weiterhin auch gute Privatkundschaft. Leute, die Freude haben an regionalem Wein. Dazu finde ich es Benny André auch wichtig, dass der Schweizer Wein weiterhin immer einen besseren Ruf bekommt.
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0: Der Kanal 3 Wecker am Dienstag und zu arbeiten, das geht gut ein bisschen länger, wenn wir vom Luca Henni besungen werden. Sie hat Love Me Better ist in den Startlöchern. Und oder Ed Sheeran, der ist dabei mit seinem Hit Shivers. Hören wir beides noch vor dem 9. Jetzt ist halb. Die
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0: Mit der Laura Haller.
3: Die Bundesanwaltschaft ermittelt gegen ein mutmaßliches Mafia-Netzwerk. Laut CH Media laufen Strafverfahren wegen Verdachts auf schwere Geldwäscherei, Bildung von einer kriminellen Organisation und Urkundenfälschung. Im Zentrum der Ermittlungen soll ein Genfer Treuhänder stehen. Er soll das Geld für verschiedene italienische Mafia-Clans verwaltet haben. Die Bundesanwaltschaft bestätigt die Ermittlungen, macht zu der betroffenen Person aber keine Angaben. Die EU-Staaten haben sich noch nie auf neue Sanktionen gegen Russland geeinigt. Bei einem Treffen der EU-Aussenminister in Brüssel sind sie auf keinen gemeinsamen Nenner gekommen. Laut der EU-Aussenbeauftragten Kaya Kallas sind die Gespräche aber schon recht fortgeschritten. Die EU-Staaten beraten schon seit Wochen über neue Strafmassnahmen. Die sollen Russlands Kriegsführung gegen die Ukraine weiter erschweren. Das geplante Sanktionspaket soll Russlands Finanz- und Energiesektor treffen und unter anderem Einreiseverbot für russische Soldaten vorsehen. Für unsere Sommerserie haben wir Pascal Grimm auf dem Boot als Fischer begleitet. Um 3:30 am Morgen, wenn die meisten noch schlafen, ist der Pascal Grimm mit seinem Bötli auf dem Bieler See unterwegs. Er ist einer von 5 Berufsfischern aus der Region. Fischen ist für ihn wegen unterschiedlichen Gründen ein schöner Beruf.
4: Alltag, der schöne Sonnenaufgang, den man hat. Die Ruhe. Im Winter ist man dann viel ganz alleine. Da ist man dann wirklich für sich. Es hat jede Jahreszeit auch seinen Reiz am Morgen auf dem See. Auch jetzt im September, Oktober, wenn hier im Hagneck-Kanal die ersten Nebenschwaden auf den See kommen, wie ein Wasserfall. Das ist noch sehr eindrücklich schön.
3: Der Pascal Grimm ist schon seit über 20 Jahren Fischer von Beruf. Die meisten Fische, die er mit seinen über 90 Meter langen Netz einfährt, sind Egli und Felchen. Der grösste Fisch, den er bis jetzt gefangen hat, ist ein 1,80 Meter langer Wels.
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0: Im Moment sieht es noch schön aus für aussen. Am Vormittag gibt es viel Sonne. Im Verlauf des Nachmittags ging wie mehr Wolken. Und gegen Abend kann es sein, dass es auch mal nass wird und es Gewitter gibt. Temperatur im Moment 23 Grad und bis auf 32 Grad hoch geht es heute noch.
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0: 3:30 dreht freie Fahrt auf der Straße im Kanal 3 Land. Keine Stocker oder Störungen gemeldet. Passt auf und kommt sicher ans Ziel.
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0: Der Kanadri Wecker am Dienstag. Jetzt ist 4. von 9. Weiterhin einen schönen Morgen wünsche ich euch. Der Traum, mal im Ausland zu leben für längere Zeit.
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0: Der Drang, mal ins Ausland zu wohnen, der hat viel. Nicht aber der Ronny Köhli. Er ist Spargelwurz Karnach mit einem eigenen Spargelhof. Im Ausland leben, unvorstellbar für ihn. Aber eine längere Reise hat auch er gemacht, bevor er den Hof übernommen hat. Er war mal zu Australien.
2: Ich war in meiner ersten Ferien, alleine, und noch so viel weit weg und noch so viel lang. Und dann sind wir hier gegangen und es war wirklich mega cool. In Australien haben wir Sachen erlebt. Ja, die werde ich nie mehr erleben, das sind Erinnerungen. Aber dann war ich auch froh, dass ich nach Hause kommen konnte. So ein gutes Stück Brot und ein Servalat und ein bisschen Käse, die hat schon gefällt. Ja.
0: Für Roni ist daheim einfach der gleich am schönsten, aber er versteht auch alle, was wegzieht. Schlussendlich gilt...
2: Die Heimat ist dort, wo du dich wohlfühlst.
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0: Zürich Kanadri Wecker am Dienstag, denen, die Pause haben, einen guten. Wir begleiten euch durch die 9. Pause mit dem Solaroy. Sein aktuell Hit Hurricane hören wir zusammen mit allen Farben. Alright, der Hit gibt es in den nächsten 10 Minuten. Jetzt ist 9.
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0: Mit der Laura Haller.
3: Der Schweizer Bergsportpionier Max Eiselin ist im Alter von 94 gestorben. Er war auf einem steilen, strapaziösen Endspurt zu seinem letzten grossen Gipfel, heisst die Todesanzeige. Der Eiselin leitet 1960 die Schweizer Expedition zur Erstbestiegung vom Dalugiri, der damals siebenthöchste Berg der Welt. Durch das ist auch das Flugzeug Yeti bekannt worden, das die Expedition unterstützt hat. Neben seiner Bergsteigerkarriere gründet der Eiselin in den 1950er Jahren das erste Bergsportgeschäft in der Schweiz. Die Schweizer Wettbewerbshüter prüfen Google. Die WEKO hat eine Vorabklärung gegen den Tech-Konzern gestartet. Das teilen sie heute mit. Grund dafür sei, dass auf gewissen Handys die Google-Suche bei der Einrichtung automatisch als Standard gesetzt wird. Eine Auswahl von anderen Suchmaschinen gibt es in der Schweiz nicht mehr. Die WEKO will jetzt erklären, ob Google damit den Wettbewerb einschränkt. In der EU ist die Auswahlmöglichkeit weiterhin vorhanden. Nach einem tödlichen Brand in einem Lokal in Bangkok ermittelt die Behörden wegen schweren Sicherheitsmängeln. Laut Ermittler waren die Fluchtwege blockiert, Notausgänge schlecht gekennzeichnet und der Brandschutz ist ungenügend. Beim Brand sind mindestens 30 Menschen gestorben und mehr als 70 verletzt worden. Als mögliche Ursache gilt der Kurzschluss an einer Klimaanlage. Bestätigt ist das aber noch nicht. Die Behörden prüfen zudem, ob das Lokal illegal betrieben worden ist und ob die Ausgänge absichtlich verschlossen waren.
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0: 24 Grad ist es aktuell und es geht noch hoch bis auf 32 Grad heute am Nami. Am Vormittag gibt es viel Sonne. Im Verlauf des Nami gibt es immer mehr Wolken und gut möglich, dass es regnen kann und am Abend dass sie auch Gewitter möglich.
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0: 3 ab 9 Uhr dreht freie Fahrt auf der Strassenregion. Habe ich keine Meldungen. Fahrt gut.
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0: Mein Name ist Andrea Stucki und für eure Pause gibt es jetzt 9 Songs am Stück. Unter anderem dabei ist Amy Winehouse. Ihr Hit Back to Black hören wir. Dusk Till Dawn vom Zayn zusammen mit der Sia ist am Start. Und oder Nico Santos. Mit seinem Hit All Time High. Das alles gehört ihr in der nächsten halben Stunde. Und anfangen tun wir mit Michael Schulte und seinem neuen Hit 5 AM.
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1: Mit dem Kanal 3 Wecker durch den Dienstag Morgen. Jetzt war es 8:30 Uhr. Schön, habt ihr eingeschaltet.
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1: Fisches Fritz fischt frische Fische. Diesen Spruch den haben wir etwa alle schon mal gehört. Aber wie sieht eigentlich so ein Arbeitstag eines Fischer aus? Laura Haller aus der Redaktion hat für unsere Sommerserie Nachtschichten einen Berufsfischer begleitet.
2: Ich stehe meistens 2:30 Uhr auf am Morgen. Dann geht man auf den See und schlüpft das Netz. Und nach dem Netz geht man heim, Fisch verarbeiten, für Fisch verpacken. Dann kommen die ersten Kundschaft, die direkt in die Laden kommen, Fisch reichen. Und dann liefern wir Fisch aus.
3: Während die meisten noch am Schlafen sind, ist der Pascal Grimm schon mit seinem Bötli auf dem Bieler See unterwegs. Er ist einer von 5 Berufsfischern aus der Region und macht es schon seit über 20 Jahren. Besonders gefallen tut ihm an seinem Beruf.
2: Die Ruhe, die man hat am Morgen, das ist schön. Es ermöglicht natürlich noch ein bisschen Bäcken, ja, aber sonst ist das eigentlich so. Man hat den Frieden am Morgen auf dem See, ist alleine.
3: Der grösste Fisch, den er bis jetzt gefangen hat, war ein 1,80 Meter langer Wels. Die meisten Fische, die er mit seinen über 90 Meter langen Netz einfährt, sind Egli und Felchen, die auch sein Lieblingsfisch ist. Und in genau so einem Netz ist heute Morgen etwas gelandet, das Pascal Grimm hässig macht. Von einem Angelfischer hat sich ein Köder drin verfangen.
2: Jetzt muss ich den mühsam rausschneiden. Ich habe wieder Schäden und Zeit verlost wegen solchem. Und so wie es aussieht, ist er nicht einmal weiter weg von Bäuen drin. Die Bäuen ist sehr nah, wo er reingekommen ist. Und ich finde es selber schade, es hat so viel Platz auf dem See. Und wir Berufsfischer werden gern weniger, wir haben immer weniger Netze drin und gleich kommen sie immer noch rein.
3: Etwa um 7:30 geht er dann die Fische parat machen, wo er dann an Restaurants, Metzgereien und Dorfläden verkauft. Und das macht er täglich vom Montag bis am Samstag.
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1: Aktuell stehe ich hier hinter der Absperrung zu Twann.
2: Und das sorgt für einen enormen Unmut bei der Bieler Bevölkerung.
3: Darum wartet mich jetzt gespannt auf Entscheid zu Grenchen.
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0: An dem zischten Vormittag schon hat er eingeschaltet. Jetzt sind wir noch schnell ein paar Punkte auf der To-Do-Liste abarbeiten. Mit dem Bruno Mars und I Just Might. Und wir gehen noch drei Klassiker. Der hilft hier beim Abarbeiten. I Just Died in Your Arms. Alles hören wir noch vor der Halbe. Jetzt ist es 10. Hallo zusammen.
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0: Die kommen von Laura Haller.
3: Die Schweizer Wettbewerbshüter prüfen Google. Die WEKO hat eine Vorabklärung gegen den Tech-Konzern gestartet. Das teilen sie heute mit. Grund dafür sei, dass auf gewissen Handys die Google-Suche bei der Einrichtung automatisch als Standard gesetzt wird. Eine Auswahl von anderen Suchmaschinen gibt es in der Schweiz nicht mehr. Die WEKO will jetzt erklären, ob Google damit den Wettbewerb einschränkt. In der EU ist die Auswahlmöglichkeit weiterhin vorhanden. Die Bundesanwaltschaft ermittelt gegen ein mutmaßliches Mafia-Netzwerk. Laut CH Media laufen Strafverfahren wegen Verdachts auf schwere Geldwäscherei, Bildung von einer kriminellen Organisation und Urkundenfälschung. Im Zentrum der Ermittlungen soll ein Genfer Treuhänder stehen. Er soll das Geld für verschiedene italienische Mafia-Clans verwaltet haben. Die Bundesanwaltschaft bestätigt die Ermittlungen, macht zu den betroffenen Personen aber keine Angaben. Nach einem tödlichen Brand in einem Lokal in Bangkok ermittelt die Behörden wegen schweren Sicherheitsmängeln. Laut den Ermittlern waren die Fluchtwege blockiert, Notausgang schlecht gekennzeichnet und der Brandschutz ist ungenügend. Beim Brand sind mindestens 30 Menschen gestorben und mehr als 70 verletzt worden. Als mögliche Ursache gilt der Kurzschluss an einer Klimaanlage, bestätigt ist das aber noch nicht. Die Behörden prüfen zudem, ob das Lokal illegal betrieben worden ist und ob die Ausgänge absichtlich verschlossen waren.
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0: Heute am Vormittag ist es noch recht sonnig, sehr, sehr freundlich. Dann auf den Mittag, Nachmittag gibt es dann mehr Schleierwolken. Und gegen später Nachmittag kann es dann vereinzelt auch mal ein bisschen regnen. Eben, es ist nicht ganz sicher, aber es kann kommen. Wir hoffen alle, dass es mal ein bisschen regnen wird. Würde gut tun, oder? Und gleich ist heiss heute, 32 Grad gibt es.
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0: Wir haben 2 Minuten nach der 10 auf der Strassengesetzgebung aus. Ihr kommt überall Gebung durch. Gute Fahrtwünsche.
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0: 20 ab 10, gar noch 3, die ihr hört. Hallo zusammen. Entweder komplette Paranoia oder herzhaftes Lachen. Die Wahl die hat man aktuell bei Netflix.
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0: Kanal 3 Streaming-Expert Michael Reusser, du hast beides abgecheckt.
2: Wir fangen mit dem Lachen an und mit Hot Ones Extra Heat. Das kennt man vielleicht schon von YouTube. Seit 2015, also seit 11 Jahren, gibt es das Interview-Format. Dabei essen Promis Chicken Wings, wo jedes Chicken Wing noch schärfere Soße dran hat. Und dabei werden sie vom Moderator Sean Evans interviewt. Einerseits sind die Interviewfragen enorm gut, kreativ und tief recherchiert und es ist so lustig zuzuschauen, wie die Promis gegen die scharfe Soße kämpfen. Das Format schafft jetzt der Gump von YouTube auf Netflix. Ziemlich ähnliche Ausgangslage, einfach mit mehreren Gästen auf das Mal. Die erste Folge ist jetzt online mit dem Comedy-Star Will Ferrell. Weitere werden folgen.
0: Gut, das zum Lachen. Aber eben, Paranoia ist auch angesagt. In den Netflix-Charts ist es aktuell weit oben. Worst Neighbor Ever.
2: Ja, und wenn man die Serie gesehen hätte, wird man am liebsten auf einen Alpzug ohne Nachbarn. Worst Neighbor Ever ist eine True-Crime-Serie. Es werden vier wahre Geschichten nachher erzählt. Dabei, man kann es nicht anders sagen, drehen Nachbarn komplett durch. Es kommt zu Explosionen, es kommt zu Morden. Die Geschichten die werden von Betroffenen nachher erzählt. Dazu gibt es Archivmaterial und Aufnahmen von der Polizei. Das Storytelling ist recht gruselig, bedrückend und man ist ein bisschen voyeur. Für Leute, die schnell in Angst oder in ein Zeug kommen, nicht schauen. Für die anderen, es bleibt einem zu Mauer offen, was alles passieren kann.
0: Worst Neighbor Ever oder Hot Ones Extra Heat läuft beides zusammen auf Netflix.
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Wunderschönen guten Vormittag. 20 vor 11 ist es, dir hört Kanal 3. 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

0: Mit Kanal 3 laden wir unsere Batterie jetzt noch mal ein auf. Und zwar mit Drive Safe, der neueste von Miles Smith von Neil Horan. Und auch der Kanal 3 Klassiker All That She Wants von Ace of Base schaut, dass wir geladen bleiben. Lassen wir alles vor der Halbe. Es ist Elfi. Hallo zusammen.
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0: Die kommen von Laura Haller.
3: Die aktuelle Hitzewelle hat auf praktisch alles in unserem Leben Einfluss. So auf die Ernte von Beeren und Früchten. Wegen dieser Hitze können die, wie wir Menschen, auch einen Sonnenbrand bekommen. An was dass man das erkennen kann, erzählt uns Hanna Schmidiger, Fachstellenleiterin für Obst und Beeren vom Kanton Bern.
4: Oft sind es so hellere Stellen auf den Früchten. Wenn man dann nicht genug früh erntet, dann wird es dort auch weicher und so ein bisschen schwammig. Also das ist sicher ein Anzeichen, das Sonnenbrand darauf hindeutet.
3: Man kann sie zwar nicht mit Sonnencreme einschmieren, um sie zu schützen, aber es gibt andere Wege. Am besten sei es, wenn man sie genug bewässern und man ihnen möglichst viel Schatten bieten kann. Außerdem sei ein kleiner Sonnenbrand nicht gefährlich, weder noch für die Beere noch für uns zum Essen. In der Schweizer Landwirtschaft sind im ersten Halbjahr 10 Menschen gestorben. Das teilt die Beratungsstelle für Unfallverhütung in der Landwirtschaft heute mit. Es ist die Hälfte, wie es um die Zeit vor einem Jahr war. Trotzdem warnt die Beratungsstelle für Unfallverhütung in der Landwirtschaft vor unterschätzten Gefahren. Die meisten Unfälle sind beim Arbeiten passiert, z.B. mit Traktoren, Maschinen oder Tieren. Eine neue Kampagne soll Landwirtinnen und Landwirte dabei unterstützen, Risiken im Alltag früh zu erkennen und Unfälle zu vermeiden. Die Schweizer Wettbewerbshüter prüfen Google. Die WEKO hat eine Vorabklärung gegen den Tech-Konzern gestartet. Das teilen sie heute mit. Grund dafür sei, dass auf gewissen Handys die Google-Suche bei der Einrichtung automatisch als Standard gesetzt wird. Eine Auswahl von anderen Suchmaschinen gibt es in der Schweiz nicht mehr. Die WEKO will jetzt erklären, ob Google damit den Wettbewerb einschränkt. In der EU ist die Auswahlmöglichkeit weiterhin vorhanden.
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0: Wenn ihr heute zu den Glücklichen gehört, die in der Body liegen können, dann bin ich neidisch. Aber dann sage ich euch, ihr müsst nicht Angst haben, wenn es ein paar Wochen gibt. Jetzt Mittag, Nachmittag bleibt es sicher noch trocken. Erst auf einen Spätnachmittag kann es dann vereinzelt ein bisschen Regen geben, wo wir aber wirklich uns würden darüber freuen. Aber bis jetzt könnt ihr noch in Body hängen. Es ist nämlich schön, es bleibt trocken noch und es ist heiß, 32 Grad.
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0: Wir haben 3 Minuten nach den Elfen. Auf der Strasse sieht es gebig aus. Ihr kommt wirklich überall sehr gut durch. Gute Fahrt wünsche ich.
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0: 20 an 3 im Dienstag Vormittag innen. Schön habt ihr eingeschaltet. Wir haben es 20 an 11.
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0: Irgendwie warten wir alle ein bisschen darauf, dass es endlich mal ein bisschen nass wird, dass es endlich mal ein bisschen regnen kann. Darum, Sarina Leuthold von Meteotest Bern, schauen wir auf heute. Ist die Chance da, dass es Regen könnte geben?
2: Ja, im Verlauf des Nachmittags, vor allem späteren Nachmittag und am Abend, ist die Chance gegeben, dass es doch der ein oder andere gutes Regen oder vielleicht auch mal ein Gewitter gibt. Es kann, muss nicht, es ist immer ein bisschen punktuell bei diesen Gewittern, aber eben die Wahrscheinlichkeit oder das Risiko für Regengüsse bzw. Gewitter steigt auf jeden Fall an. Jetzt vorher ist es aber zuerst noch recht sonnig und die Temperaturen steigen natürlich auch noch mal. Die Höchstwerte sind so um die 32 Grad.
0: Wir wären wohl nicht unglücklich, wenn es ein bisschen kommt, regnen. Schauen wir noch auf morgen. Wie sieht es aus?
2: Ja, da ist wahrscheinlich schon am Morgen nur noch zeitweise sonnig und eher auf der trockenen Seite voraussichtlich. Wobei es auch da nicht ganz ausgeschlossen ist, dass es vielleicht schon mal gut Regen oder ein Gewitter könnte geben. Aber tendenziell aber eher auf der trockenen Seite. Auf den Nachmittag und am Abend steigt das Risiko doch deutlich an. Und da kann es eher verbreiteter Regengüsse und Gewitter geben. Und die können es ja auch in sich haben. Die können recht stark sein unter Umständen, viel Regen bringen in einer kurzen Zeit. Zum Teil kann es Hagel geben und auch Sturmböen. Sind durchaus möglich. Zudem, die Temperatur ist nicht ganz so hoch. Die Höchstwerte sind so um die 28 bis 29 Grad.
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0: Kanal 3 begleitet euch auf dem Bügel, dass ihr nochmal ein bisschen Gas geben könnt vor der Mittagspause. Und mit Dynamite vom Tyre Cruise geht es gäbig. Wir begleiten euch aber auch in den Ferien, wenn ihr gerade ein bisschen Zeit habt, zum Hingern liegen. Und einfach ein bisschen zu chillen, zu Hear Me von Noemi Besa. Alles vor der 12. Zehn wir halbi. Hallo zusammen.
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0: Die kommen von Laura Haller.
3: Anfangs Mai hat es in Gampelen 6 tote Schafe nach einem vermeintlichen Wolfsangriff gegeben. Doch dabei war es gar nicht der Wolf, gewesen, wie die Berner Zeitung gestern Abend schreibt. Der Normolanz aus der Kanal 3 Redaktion mit einzuhalten.
4: Mit ihrer warmen Mainnacht ist es passiert. Am Morgen früh hat der Schafshirt Stefan Bonny ein totes Schaf in seiner Herde entdeckt. Für weitere Schafe hatten Bissspuren und Verletzungen gehabt. Die hat man auch einschläfern, weil die Verletzungen zu schwer waren. Am Anfang ist er davon ausgegangen, dass es ein Wolf sei. Wie sich nach einer DNA-Analyse aber zeigt, ist der Angriff von einem Hund gekommen. Für einen Schafshirt ist nicht der Hund schuld, sondern der Besitzer müsse hier die Verantwortung tragen.
3: Der verantwortliche Hundebesitzer ist immer noch unbekannt. Darum gibt es für Stefan Bonny auch keine Entschädigung und er bleibt auf den Schäden und Kosten selber hocken. In der, Schweizer Landwirtschaft sind im ersten Halbjahr 10 Menschen gestorben. Das teilt die Beratungsstelle für Unfallverhütung in der Landwirtschaft heute mit. Es ist die Hälfte, wie es um die Zeit vor einem Jahr war. Trotzdem warnt die Beratungsstelle für Unfallverhütung in der Landwirtschaft vor unterschätzten Gefahren. Die meisten Unfälle sind beim Arbeiten passiert, zum Beispiel mit Traktoren, Maschinen oder Tieren. Eine neue Kampagne soll Landwirtinnen und Landwirte dabei unterstützen, Risiken im Alltag zu früh zu erkennen und Unfälle zu vermeiden. Produzenten- und Importpreise in der Schweiz sind im Juni gesunken. Hauptgrund dafür sind tiefere Ölpreise. Der Gesamtindex der Produzenten- und Importpreise sind gegenüber Mai um 0,3% auf 99,8 Punkte gesunken. Das teilt das Bundesamt für Statistik heute mit. Besonders günstiger sind Mineralölprodukte wie Erdöl und Erdgas geworden. Auch Medikamente und ein paar Nahrungsmittel sind günstiger geworden. Der Index gilt auch als wichtiger Hinweis darauf, wie sich die Preise für Konsumentinnen und Konsumenten in den nächsten Monaten entwickeln können.
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0: Jetzt am Mittag noch recht sonnig. Wir haben zwar schon ein paar erste Wochen, aber es macht jetzt noch nichts. Es wird sicher noch trocken. Erst auf einen späten Nachmittag, wenn es gängig mehr Wochen gibt. Oder auf den Abend kann es vereinzelt regnen. Es muss nicht, aber es kann regnen heute Abend. Würden wir ja sehr, wie sehen wir denn? Ich wollte es immer so sagen, aber ich kann es nicht richtig sagen. Wir würden das sehr, ich finde ein Wort nicht. Wir hätten Freude einfach. Wir hätten Freude, dass es ein bisschen regnen kann. Es ist nämlich gleich heiß heute, 32 Grad.
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0: Befürworten, das ist das Wort, das ich gesucht habe. Wir würden Regen befürworten. Und was wir auch befürworten, ist, wenn ihr überall gut durchkommt. Stockend und Stau, nämlich nie 4 Minuten nach 12. Gute Fahrt wünsche ich.
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0: 8 Minuten vor der 12, das ist gerade noch 3, die ihr hört. Sei es dieses Jahr ein Sommergeschenk mit so vielen Höchst und Tiefs wie niemand anders. Unsere Schweizer Nazi.
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0: Und heute kommen sie zurück in die Schweiz und werden von den Fans Zürich beim Flughafen in Empfang genommen. Das Team noch nicht ready, aber mein Moderationskollege Samuel Bichsu ist schon ready und vor Ort.
2: Du hörst im Hintergrund, es ist schon unten mega laut. Da ist ein DJ am Auflegen. Die Stimmung im Moment noch so ein bisschen verhalten. Es hat aber mega viele Medien hier und eben schon Fans. Einzelne richtig cool verkleidet. Vorhin ist es richtig laut geworden, weil der Gar ist zugefahren. Die Schweizer Nazi ist also gelandet und jetzt schon hier auf dem Turbinenplatz angekommen. Aber sie sind noch heute schnell ins Hotel über, gehen sich dort frisch machen. Und kommen dann auf die 12 hierher. Bis dahin gibt es hier natürlich schon Party, super Stimmung. Und vorhin hat es sogar noch zwei gegeben, die da schon ein bisschen Showway gemacht haben mit Bau auf der Bühne. Wir sind gespannt und es wird, glaube ich, richtig cool hier heute.
0: Gut, wir freuen uns auch. Eben am 12. sollten sie kommen. Hoffen wir, sie werden für die historische WM richtig abgefeiert, weil egal welche WM-Skandale es alles hat gegeben, die vergessen wir jetzt mal. Sie haben es verdient, dass wir sie abfeiern. Die
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0: Mit Kanal 3 in der Zischi Mittagspause innen. Entweder mit Food aus der Mikrowelle in der Bude oder mit Picknick und den Kids in der Party. Egal. Was ihr essen, mit dem richtigen Sound ist alles fein.
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0: Der neueste von Jennifer Lopez. Schaut, dass es fein ist. Und This Love von Maroon 5. Schaut hier, dass das Töpperwehr und das Picknick, also das Töpperwehr, der Food im Töpperwehr und das Picknick gut ist. In der nächsten halben Stunde hören wir all die Songs. Jetzt ist es 12 Uhr. Hallo zusammen.
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0: Die kommen von Laura Haller.
4: Die aktuelle Hitzewelle hat auf praktisch alles in unserem Leben einen Einfluss. So auf die Ernte von Beeren und Früchten. Wegen der Hitze können die, wie wir Menschen, auch einen Sonnenbrand bekommen. An was man sich erkennen kann, erzählt uns Tanna Schmidiger, Fachstellenleiterin für Obst und Beeren vom Kanton Bern.
5: Oft sind es so hellere Stellen auf den Früchten. Wenn man dann nicht genug früh erntet, dann wird es dort auch weicher und so ein bisschen schwammig. Also das ist sicher ein Anzeichen, das Sonnenbrand darauf hindeutet.
4: Man kann sie zwar nicht mit Sonnencreme einschmieren, um sie zu schützen, aber es gibt andere Wege. Am besten sei es, wenn man sie genug bewässern und ihnen möglichst viel Schatten bieten könnte. Außerdem sei ein kleiner Sonnenbrand nicht gefährlich, weder noch für die Beere noch für uns zum Essen. Die Kaffeebar Cecil und das Restaurant Palace Bio bekommen einen neuen Betreiber. Die DHC Bio-Gruppe verkauft die beiden Innenstadtbetriebe an die Bieler Faucon Gastro GmbH. Sie übernehmen die Kaffeebar Cecil per 1. August und das Restaurant Palace per 1. Oktober. Die Faucon Gastro GmbH führt bereits die beiden Restaurants Roma und Falken zu Bio. Alle Mitarbeiter werden übernommen. Die DHC Bio-Gruppe wird sich zukünftig ganz auf Gastronomie und Veranstaltungen in der und um die Disso Arena konzentrieren. Die Produzenten- und Importpreise in der Schweiz sind im Juni gesunken. Hauptgrund dafür sind tiefere Ölpreise. Der Gesamtindex der Produzenten- und Importpreise sind gegenüber im Mai um 0,3% auf 99,8% gesunken. Das teilt das Bundesamt für Statistik heute mit. Besonders günstiger sind Mineralölprodukte wie Erdöl und Erdgas geworden. Auch Medikamente und ein paar Nahrungsmittel sind günstiger geworden. Der Index gilt auch als wichtiger Hinweis darauf, wie sich die Preise für Konsumentinnen und Konsumenten in den nächsten Monaten entwickeln können.
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0: Wer das Glück hat, du heute in Body rumhängen. Keine Panik, auch wenn es ein paar Wochen gibt und wird gerne im Verlauf vom Nami. Sollte es jetzt bis zum späten Nachmittagabend noch trocken bleiben, dann ist das Risiko da, dass es könnte regnen im Verlauf vom Abend. Aber dafür ist es gleich sehr, sehr heiß heute, 32 Grad.
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0: Es sieht gäbig aus auf der Straße, 4 Minuten nach der 12. Ihr kommt überall gut durch. Gute Fahrt wünsche ich.

0: 20 Minuten nach der 12. Das ist Kanal 3, wo ihr hört. Das Mittag liegt uns im Magen. Und jetzt zum Dessert ein paar frische Äpfel, Kirsche oder sonst ein paar gute Früchte essen. Ja, wäre nice.
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0: Und wenn wir so uns ein paar Beeren gönnen, dann müssen wir sparsam sein oder sie auch richtig geniessen. Die Hitze tut nämlich die Ernte der Beeren und Früchte so sehr beeinflussen, dass es auch für die nächsten Jahre noch Folgen könnte haben. Was es zukünftig für uns und unsere Beeren heisst, im Beitrag von Normalanz aus der Kanal 3 Redaktion.
2: 30 Grad oder mehr, und das schon seit fast einem Monat. Die Hitze prägt nicht nur uns, sondern auch praktisch alles um uns herum. Wegen dieser Hitze ist die ganze Ernte der Erdbeerenkrise fast aufs Mal gekommen, wie Hanna Schmidiger, Fachstellenleiterin für Obst und Beeren vom Kanton Bern, erzählt.
3: Es hat es auch dann gegen den Schluss raus, vor allem bei der Krise, relativ fest zusammengenommen. Also es sind dann fast zwei Drittel der Ernte sind innerhalb von zwei Wochen gekommen, was natürlich für die Vermarktung nicht sehr ideal ist.
2: Nicht ideal ist es, weil man Beeren und Früchte nicht allzu lange lagern kann.
3: Auch weil man es eben auch nicht ein bisschen noch lagern kann, obwohl eigentlich sehr viel Beeren und auch Riesen relativ kurzes Lager oder noch kurze Lagermöglichkeiten haben. Und darum ist das natürlich nachher sehr schwierig.
2: Weil sich die Ernte nicht gleichmässig verteilt hat, kommt es jetzt so, dass es weniger lang Schweizer Beeren und Früchte in den Läden gibt. So muss man dann die wieder importieren, damit man nachfraggerecht werden kann, mit Hanna Schmidiger weiters erzählt. Das grösste Problem ist aber, dass die Hitze auch für die nächsten Jahre eine gröbere Auswirkung auf die Ernte der Beeren und Früchte könnte haben.
3: Also das sind jetzt junge Pflanzen, die abgepflanzt worden sind. Und ja, die brauchen jetzt sehr viel Pflege und sehr viel Wasser, dass sie sich gut entwickeln können.
2: Sollten sich die Jungpflanzen nicht genug erholen können, besteht die Gefahr, dass sie für nächstes Jahr eingehen würden. Darum kann man für die Beeren und Früchte nur hoffen, dass es gleich mal wieder regnen kann.
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0: Das ist Kanal 3, wo uns die Energie gibt für den Nachmittag. Mit Eye of the Tiger, der Energiesong überhaupt. Und Elizabeth Taylor, einer vom neuesten Album von Taylor Swift, geben wir uns alles noch vor den Eis, um eben richtig energiegeladen an meinen Start. Jetzt ist Salbi. Hallo zusammen.
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0: Die kommen von Laura Haller.
3: Anfangs Mai hat Gampelen 6 tote Schafe nach einem vermeintlichen Wolfsangriff gegeben. Doch es war gar nicht ein Wolf, gewesen, wie die Berner Zeitung gestern Abend schreibt. Der Normolanz aus der Kanal 3 Redaktion mit den Einzuheiten.
4: Mitten in einer warmen Mainacht ist es passiert. Am Morgen früh hat der Schafshirt Stefan Bonny ein totes Schaf in seiner Herde entdeckt. Für weitere Schafe hatten Bissspuren und Verletzungen gehabt. Die musste man dann auch einschläfern, weil die Verletzungen zu schwer waren. Am Anfang ist er davon ausgegangen, dass es ein Wolf sei. Wie sich nach einer DNA-Analyse aber zeigt, ist der Angriff von einem Hund gekommen. Für einen Schafshirt ist nicht der Hund schuld, sondern der Besitzer müsse hier die Verantwortung tragen.
3: Der verantwortliche Hundebesitzer ist immer noch unbekannt. Darum gibt es für Stefan Bonny auch keine Entschädigung und er bleibt auf den Schäden und Kosten selber hocken. Die Kantonspolizei Zürich hat den mutmasslichen Schützen von Regensdorf festgenommen. Der Mann soll heute Morgen in einem Wohnquartier beim Bahnhof mehrmals geschossen haben. Verletzt ist dabei niemand geworden. Die Polizei konnte ihn in seiner Wohnung auffinden und ihn mit der Unterstützung einer Spezialeinheit festnehmen. Warum der Mann geschossen hat, ist noch unklar. Die Ermittlungen dazu sind am Laufen. Schweizer Startups haben im ersten halben Jahr weniger Geld von den Investoren bekommen. Insgesamt sind 1,3 Milliarden Franken in Jungunternehmen geflossen. Das sind 16% weniger als im gleichen Zeitraum letztes Jahr. Besonders gefragt sind Startups im Hardware-Bereich, wie für Recherchezentren oder für die Raumfahrt. Deutlich weniger Geld haben dafür Biotech-Unternehmen bekommen. Trotz dem Rückgang schauen viele Investoren lauter Studien optimistisch auf die kommenden Monate.
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0: Jetzt sicher noch sehr freundlich und schön und trocken, jetzt am Mittag und auch am Nachmittag. Wir haben zwar jetzt schon ein paar Wochen, aber eben bis zum späten Nachmittag bleibt es jetzt noch trocken. Nachher kann es dann vereinzelt ein bisschen regnen und am Abend auch ist das Risiko höher, dass es ein bisschen nass werden kann. Die Temperaturen gleich hoch. Wir haben 32 Grad. Heute.
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0: 3 Minuten nach der halben 1. Wir haben ein paar kleinere Stocker, aber es geht nie länger als 10 Minuten. Von dem her kommen wir gut durch. Gute Fahrt wünsche ich.

0: Jetzt geht es noch 17 Minuten, dann ist es 1. 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Hallo zusammen.
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0: Irgendwie warten wir alle ein bisschen drauf, dass es endlich mal ein bisschen nass wird, dass es endlich mal ein bisschen regnen kann. Darum, Sarina Leuthold vom ETH Bern, schauen wir auf heute. Ist die Chance da, dass es Regen könnte geben?
2: Ja, im Verlauf des Nachmittags, vor allem späteren Nachmittag und am Abend, ist die Chance gegeben, dass es doch der eine oder andere gute Regen oder vielleicht auch mal ein Gewitter gibt. Es kann, muss nicht, es ist immer ein bisschen punktuell bei diesen Gewittern, aber eben die Wahrscheinlichkeit oder das Risiko für Regengüsse bzw. Gewitter steigt auf jeden Fall an. Jetzt vorher ist es aber zuerst noch recht sonnig und die Temperaturen steigen natürlich auch noch mal. Die Höchstwerte sind so um die 32 Grad.
0: Wir wären wohl nicht unglücklich, wenn es ein bisschen regnen kann. Schauen wir noch auf morgen. Wie sieht es da aus?
2: Ja, da ist wahrscheinlich schon am Morgen nur noch zeitweise sonnig und eher auf der trockenen Seite voraussichtlich. Wobei es auch hier nicht ganz ausgeschlossen ist, dass es vielleicht schon mal gut Regen oder ein Gewitter könnte geben. Aber tendenziell eben eher auf der trockenen Seite. Auf den Nachmittag und am Abend steigt das Risiko doch deutlich an. Und da kann es eher verbreiteter Regengüsse und Gewitter geben. Und die können es ja auch in sich haben. Die können recht stark sein unter Umständen, viel Regen bringen in kurzer Zeit. Zum Teil kann es Hagel geben und auch Sturmböen. Sind durchaus möglich. Zudem, die Temperatur ist nicht im Ganzen so hoch. Die Höchstwerte sind so um die 28 bis 29 Grad.
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0: schleichen uns dort den Dienstagmittag durch hier bei Kanal 3. Entweder irgendwo durch den Schatten, durch in der Body oder jetzt wieder im Büro, durch das Büro durch. Durch schleichen, durch zingeln mit dem Kanal 3 Klassiker hier. Alle, nein, hören wir noch vor der Halbe. Und der neue ist von Harry Styles, American Girls. Da gibt es gerade alles nächstes nach den Nachrichten. Jetzt haben wir 6. Hallo zusammen.
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0: Die kommen von Laura Haller.
2: Die aktuelle Hitzewelle hat auf praktisch alles in unserem Leben einen Einfluss. So auf die Ernte von Beeren und Früchten. Wegen der Hitze können die, wie wir Menschen, auch einen Sonnenbrand bekommen. An was man sich erkennen kann, erzählt uns Hanna Schmidiger, Fachstellenleiterin für Obst und Beere vom Kanton Bern.
3: Oft ist es so hellere Stellen auf den Früchten. Wenn man dann nicht genug früh erntet, dann wird es dort auch weicher und so ein bisschen schwammig. Also das ist sicher ein Anzeichen, das auf Sonnenbrand darauf hindeutet.
2: Man kann sie zwar nicht mit Sonnencreme einschmieren, um sie zu schützen, aber es gibt andere Wege. Am besten sei es, wenn man sie genug bewässern und ihnen möglichst viel Schatten bieten könnte. Außerdem sei ein kleiner Sonnenbrand nicht gefährlich, weder noch für die Beere noch für uns zum Essen. Die Kaffeebar Cecil und das Restaurant Palace Bio bekommen einen neuen Betreiber. Die DHC Bio-Gruppe verkauft die beiden Innenstadtbetriebe an die Bieler Faucon Gastro GmbH. Sie übernehmen die Kaffeebar Cecil per 1. August und das Restaurant Palace per 1. Oktober. Die Faucon Gastro GmbH führt bereits die beiden Restaurants Roma und Falken zu Bio. Alle Mitarbeiter werden übernommen. Die DHC Bio-Gruppe wird sich zukünftig ganz auf Gastronomie und Veranstaltungen in der und um die Tissot-Arena konzentrieren. Zum Sport Schutte. Der Jan Sommer wechselt auf Belgien. Der ehemalige Nazi-Goalie spielt zukünftig für den Meisterclub Brügge. Der 37-Jährige unterschreibt den Vertrag bis 2029. Nach 3 Jahren verlässt Sommer Inter Mailand. Mit ihnen hat er letztes Jahr das Finale der Champions League erreicht.
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0: Wir haben ein paar Wochen am Himmel, aber jetzt am frühen Nachmittag sollte es noch trocken bleiben. Erst auf den späten Nachmittag ab ist das Risiko da, dass es kommt regnen. Was wir glaub, mit Handkuss würden nehmen, so ein paar Regentröpfchen. Gleich bis dorthin, es ist heiß, es ist üppig, wir haben aktuell 32 Grad. Es gibt bis maximal 32 Grad heute. Aktuell ist es so um die 29-30 Grad. So.
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0: 3 Minuten nach der Neis. Kleine Stocker haben wir in der Region. Ihr wartet aber nie länger als 5 Minuten. Von dem her geht es zügig. Gute Fahrt wünsche ich.
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0: Mit Kanal 3 im Dienstag Nachmittag in schön hat er eingeschaltet. Sie haben uns gross träumen und haben Geschichte geschrieben. Unsere Schweizer Nazi.
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0: Sie sind bis in WM Viertelfinale gekommen, haben ganz viele Fans sehr stolz gemacht und jetzt sind sie zurück auf Schweizer Boden und zwar zu Zürich am Flughafen. Dort sind sie von Hunderten von Fans in Empfang genommen worden. Und jetzt drin mein Moderationskollektor Samuel Bichsu, der von diesem Empfang ein bisschen mehr hat erwartet.
2: Ich muss sagen, ich bin ein bisschen enttäuscht. Ich dachte, da gibt es ein bisschen mehr, aber es ist wirklich nur das erste Staff, das auf die Bühne ist gekommen. Nein, man die heute schnell. Der hat Murat Yakin vorgestellt. Und dann hat man jeden Spieler einzeln auf die Bühne geholt. Aber auch dort, man hat nicht wirklich Zeit gelassen, um zu feiern. Und als dann alle auf der Bühne waren, hat es noch schnell zwei, drei Interviews gegeben. Und schlussendlich sind sie dann schon umgegangen. Die Stimmung konnte gar nicht so richtig aufkommen. Erst gegen Schluss zu suchen, ist noch heute schnell ein bisschen gefestet worden. Aber ich muss sagen, ich bin ein bisschen enttäuscht. Ich habe mehr erwartet von diesem Empfang. Und gleich, es hat richtig viele Leute gehabt. Es war mega cool gewesen. Es sind so viele hierher gekommen, auch wenn es so brettscheisse war. Und ich glaube, ich gehe jetzt mal ins Gehäuse die Tränke holen und mir irgendwo Schatten suchen und meinen Sonnenbrand pflegen.
0: Gute Idee, ab in Schatten, Sam. Gleich aber eben, viele Fans waren rum. Und was sie, also die Fans, der Schweizer Nazi, gerne hätten gesagt, das gehört gerade in der Stunde hier bei Gano 3. Und ich sage mal so, sind nicht alle Fans nur happy gewesen mit ihnen.
3: Dass sie ihre Chancen besser sollen nutzen vor der Kiste und die Huren Töpfe machen und nicht daneben schiessen und all den Scheiß.
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0: 20 vor 2 ist es. Das ist gar nicht drüber, der hört an dem Dienstag Nami. Und warum nicht mal als Nachmittag Snacks, so ein paar frische Erdbeere, Kirsche oder sonst feine Früchte essen, müssen wir jetzt im Sommer auch mal geniessen.
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0: Wenn wir es machen, aber dann wirklich richtig geniessen und vielleicht auch ein bisschen aufsparen. Jetzt tut nämlich die Ernte der Beeren und Früchte so sehr beeinflussen, dass es auch für die nächsten Jahre noch Folgen könnte haben. Was es zukünftig für uns und unsere Beere heisst, im Beitrag von Normolanz aus der Redaktion.
2: 30 Grad oder mehr, und das schon seit fast einem Monat. Die Hitze prägt nicht nur uns, sondern auch praktisch alles um uns herum. Wegen dieser Hitze ist die ganze Ernte der Erdbeere und Krise fast aufs Mal gekommen, wie Hanna Schmidiger, Fachstellenleiterin für Obst und Beere vom Kanton Bern, erzählt.
3: Es hat es auch dann gegen den Schluss raus, vor allem bei der Krise, relativ fest zusammengenommen. Also es sind dann fast 2/3 der Ernte sind innerhalb von 2 Wochen gekommen, was natürlich für die Vermarktung nicht sehr ideal ist.
2: Nicht ideal ist es, weil man Beeren und Früchte nicht allzu lange lagern kann.
3: Auch weil man es eben auch nicht ein bisschen noch lagern kann, obwohl eigentlich sehr viel Beeren und auch Riesen relativ kurzes Lager oder noch kurze Lagermöglichkeiten haben. Und darum ist das natürlich nachher sehr schwierig.
2: Weil sich die Ernte nicht gleichmässig verteilt hat, kommt es jetzt so, dass es weniger lange Schweizer Beeren und Früchte in den Läden gibt. So muss man dann die wieder importieren, damit man der Nachfrage gerecht werden kann, mit Hanna Schmidiger weiter erzählt. Das grösste Problem ist aber, dass die Hitze auch für die nächsten Jahre eine gröbere Auswirkung auf die Ernte der Beeren und Früchte könnte haben.
3: So, das sind jetzt junge Pflanzen, die abgepflanzt worden sind. Und ja, die brauchen jetzt sehr viel Pflege und sehr viel Wasser, dass sie sich gut entwickeln können.
2: Sollten sich die Jungpflanzen nicht genug erholen können, besteht die Gefahr, dass sie für nächstes Jahr eingehen würden. Darum kann man für die Beeren und Früchte nur hoffen, dass das Klima wieder kommt, regnen.
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0: 93 und mit Hoffnung auf Regen gehen wir durch den zischen Namen durch. Regen her tanzen, also Regen her Tanz gibt es offiziell nicht, aber ist mir gleich, wir probieren es gleich. Mit dem Neuesten von Olivia Rodrigo geht das vielleicht? Drop Dead heisst der Song. Gibt es noch vor der halben? Und so Rehab von Amy Winehouse wäre es ohne Möglichkeit, einfach ein bisschen durchzutanzen, ein bisschen irgendetwas rumheulen und dann kommt er vielleicht zu Regen. Ja, sicher ist aber beide Songs, die kommen vor der halben. Jetzt ist es zwei, hallo zusammen.
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0: Die kommen vor Laura Haller.
2: Anfang Mai hat Gampelen 6 tote Schafe nach einem vermeintlichen Wolfsangriff gegeben. Doch es war gar nicht ein Wolf, wie die Berner Zeitung gestern Abend schreibt. Der Normolanz aus der Kanal 3 Redaktion mit den Einzuheiten.
3: Mitten in einer warmen Mainacht ist es passiert. Am Morgen früh hat der Schafshirt Stefan Bonny ein totes Schaf in seiner Herde entdeckt. Für weitere Schafe hatten Bissspuren und Verletzungen gehabt. Die musste man dann auch einschläfern, weil die Verletzungen zu schwer waren. Am Anfang ist er davon ausgegangen, dass es ein Wolf sei. Wie sich nach einer DNA-Analyse aber zeigt, ist der Angriff von einem Hund gekommen. Für einen Schafshirt ist nicht der Hund schuld, sondern der Besitzer müsse hier die Verantwortung tragen.
2: Der verantwortliche Hundebesitzer ist immer noch unbekannt. Darum gibt es für Stefan Bonny auch keine Entschädigung und er bleibt auf den Schäden und Kosten selber hocken. Die Kantonspolizei Zürich hat den mutmasslichen Schützen von Regensdorf festgenommen. Der Mann soll heute Morgen in einem Wohnquartier beim Bahnhof mehrmals geschossen haben. Verletzt ist dabei niemand geworden. Die Polizei konnte ihn in seiner Wohnung auffinden und ihn mit der Unterstützung einer Spezialeinheit festnehmen. Warum der Mann geschossen hat, ist noch unklar. Die Ermittlungen dazu sind am Laufen. Zum Sport Schutten. Der Jan Sommer wechselt auf Belgien. Der ehemalige Nazi-Goli spielt zukünftig für den Meisterclub Brügge. Der 37-Jährige unterschreibt den Vertrag bis 2029. Nach 3 Jahren verlässt Sommer Inter Mailand. Mit ihnen hat er letztes Jahr das Finale der Champions League erreicht.
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0: Sie sind da. Musik geben uns Hoffnung. Die grauen Wochen, die wir müssen, sie sind um und wir hoffen fest darauf, dass es einfach mal regnen kann. Entweder für die Abkühlung, für uns persönlich sind wir egoistisch, ein bisschen Abkühlung tut es gut, oder einfach auch für unsere Umwelt. Richtige Schweizer sagen, es soll gleich mal regnen. Ja, wir schauen, ob es passiert. Könnte sein, am späteren Nachmittag, am Abend, wo es ein gutes Regen geben kann. Nicht viel, aber es könnte kommen. Bis dahin aber noch trocken und vor allem heiß, 32 Grad.
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0: Wir haben 3 Minuten nach der 2 und stocken und stehen nie gross. Ihr kommt überall gebig durch. Gute Fahrt wünsche.
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0: Mit Kanal 3 durch den Dienstag Nachmittag 20 ab 2 ist es. Hallo zusammen. Lange haben wir sie vor Fan News im Fernsehen beobachtet und jetzt sind sie wieder zurück bei uns. Die Schweizer Nazi ist back in Switzerland.
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0: Sie haben an der WM historisch geschafft. Sie sind bis ins WM-Viertelfinale gekommen, dann im Viertelfinale gegen Argentinien rausgefallen. Und jetzt ist Nazi heute Mittag zu Zürich am Flughafen angekommen und von Hunderten von Fans in Empfang genommen worden. Und diese Fans, die haben genau gewusst, was sie diesem Team gerne sagen möchten. Auch wenn es nicht nur nette Sachen sind.
2: Dass sie ihre Chancen besser sollen nutzen vor der Kiste und die Huren Töpfe reinmachen und nicht daneben schiessen und all den Scheiß.
3: Wir sind unglaublich stolz auf euch. Wahnsinn, wie weit ihr es geschafft habt. Und beim nächsten Mal holt ihr den Pokal.
4: Sie haben einfach alles gegeben und das ist das Wichtige.
5: Also ich finde, das beste Turnier, das sie je gespielt haben. Und sie haben es wirklich super gemacht. Und Viertelfinale ist wirklich super Leistung.
0: Ja, es ist wirklich eine super Leistung. Sie haben es super gemacht. Die WM zwar jetzt noch nicht ganz durch, aber für die Schweizer Fans halt gleich irgendwie. Und darum schauen wir schnell zurück auf die Highlights der Fans.
6: Ja, ich glaube, es Penalty-Schüsse, die sie gewonnen haben und weitergekommen sind.
7: Dass sie überhaupt so weit gekommen sind. Also ich finde, das war unglaublich gewesen, gegen Kolumbien so zu schiessen und zu gewinnen.
8: Kobel hält. Das war top gewesen, Penalty-Schüsse gegen Kolumbien.
9: Gimmick, der Support. Wetter, Public Viewings, alles
0: drumherum. Ja, es war einfach eine riesen gute WM. Sie hat gefackt und sie geht ja jetzt auch noch ein bisschen weiter. Heute eben der erste Halbfinale Frankreich gegen Spanien am 9. Uhr am Abend.
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0: Dienstagnachmittag, genau drei, die ihr hört. 20 vor 3 ist es. Entweder komplette Paranoia oder herzhaftes Lachen. Die Wahl die hat man aktuell bei Netflix.
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0: Kanal 3 Streaming-Expert Michael Reusser, du hast beides abgecheckt.
2: Wir fangen mit dem Lachen an und mit Hot Ones Extra Heat. Das kennt man vielleicht schon von YouTube. Seit 2015, also seit 11 Jahren, gibt es das Interview-Format. Dabei essen Promis Chicken Wings, wo jedes Chicken Wing noch schärfere Soße dran hat. Und dabei werden sie vom Moderator Sean Evans interviewt. Einerseits sind die Interviewfragen enorm gut, kreativ und tief recherchiert und es ist so lustig zuzuschauen, wie die Promis gegen die scharfe Soße kämpfen. Das Format schafft jetzt der Gump von YouTube auf Netflix. Ziemlich ähnliche Ausgangslage, einfach mit mehreren Gästen auf einmal. Die erste Folge ist jetzt online mit dem Comedy-Star Will Ferrell. Weitere werden folgen.
0: Und das zum Lachen. Paranoia ist aber eben auch angesagt. In den Netflix-Charts ist es aktuell weit oben. Worst Neighbor Ever.
2: Ja, und wenn man die Serie gesehen hätte, wird man am liebsten auf einer Alp ohne Nachbarn. Worst Neighbor Ever ist eine True-Crime-Serie. Es werden vier wahre Geschichten nachher erzählt. Dabei, man kann es nicht anders sagen, drehen Nachbarn komplett durch. Es kommt zu Explosionen, es kommt zu Morden. Die Geschichten die werden von Betroffenen nachher erzählt. Dazu gibt es Archivmaterial und Aufnahmen von der Polizei. Das Storytelling ist recht gruselig, bedrückend. Und man ist ein bisschen voyeur. Für Leute, die schnell in Angst oder in ein Zeug kommen, nicht schauen. Für die anderen, es bleibt einem zu offen, was alles passieren kann.
0: Worst Neighbor Ever oder eben Hot Ones Extra Heat. Beides zusammen kann man schauen, jetzt auf Netflix.
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0: Wir stimmen uns schon mal ein für den ersten Halbfinal von der WM heute Abend auf Kanal 3. Mit dem Neustart von der Shakira und dem Burna Boy, Die Die. Ja, und der Kanal 3 Klassiker von Europe passt auch perfekt zum Heiss machen für einen Shootabend. Beide Songs hören wir in den nächsten 20 Minuten. Jetzt ist es 3.
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0: Die kommen den Namen vom Normoland.
3: Der Bund hat ab morgen Mittag wieder Stufe 3 und 4 ausgesprochen. Gefahrstufe 3 bedeutet, dass es zu Sturmböen bis zu 120 km/h kommen kann. Bei diesem Tempo könnten Bäume umstürzen. Außerdem besteht Gefahr von starkem Regen, Blitzeinschlägen und Hagel. Betroffen von diesem Gewitter sind hauptsächlich die Deutschschweiz. Die Westschweiz, die Wallis oder auch das Tessin dürfen es nicht bereichen. Aktuell ist noch unklar, ob es das Seeland auch trifft. Gemäss einer Karte von Meteo Schweiz liegt das Seeland gerade auf der Grenze des Gebiets, das betroffen ist. 20 Tonnen Emmentaler Käse ist beim Transport von Deutschland auf Frankreich verschwunden. Da schreibt die örtliche Polizei ihre Medienmitteilung. Der Käse hätte vom deutschen Bayreuth auf Frankreich geliefert werden sollen. Eine Speditionsfirma hat für die Lieferung online ein anderes Transportunternehmen angehört. Ein Lastwagen hat per Käserei in Deutschland die 20 Tonnen Käse aufgeladen. Beim Zielort Frankreich ist der Lastwagen aber nie angekommen. Der Schaden beläuft sich auf knapp 80.000 Euro. Die Polizei hat in diesem Fall jetzt die Ermittlungen aufgenommen. Im Süden des Iran ist es wieder zu Explosionen gekommen, wie iranische Medien berichten. Im Gesamten sind es 5 Explosionen gesehen bei der Hafenstadt Bandar Abbas. Darauf aber sind auch noch die Stadt Bushehr angegriffen worden, wie die iranische Nachrichtenagentur mitteilt. Auch im Südwesten des Landes hat man am Vormittag diverse Angriffe gemeldet. Mehrere Städte sind dabei das Ziel des US-Militärs. Dass die Angriffe neu oder durch den Tag stattfinden und nicht wie vorher abends in der Nacht, deutet auf eine neue Eskalationsstufe hin. Details über Schäden und Opferzahlen sind noch keine bekannt.
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0: Ja, hört mal zu. Das mit dem Wetter, das ist heute ein so eine Sache. Aktuell jetzt es an ein paar Orten schnell ein paar Regentröpfe gegeben. Die Gewitterzellen die sind über dem Seeland, aber ob es dann wirklich überall heute schnell ein bisschen regnet oder tut, das ist noch nicht wirklich so klar. Aber mal damit rechnen ist sicher nicht schlecht. Aktuell Temperaturen haben wir 33 Grad, darum ist es auch so mühsam typisch draussen.
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0: 3 Minuten nach der 3 haben wir und es ist alles gut auf der Straße im Kanal 3 Land. Ich wünsche eine gute und sichere Fahrt.
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0: Die Schweizer Schutnazi ist wieder zurück im Land, heute Morgen gelandet in Zürich und wir von Kanal 3 waren dabei beim Empfang. 20 Minuten hören wir uns an, was dort so alles abgegangen ist.
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0: Kanal 3 an diesem Dienstag Nachmittag, 20 ab 3 haben wir jetzt. Schön habt ihr eingeschaltet. Tausende Fans haben sie in Empfang genommen. Unser geschichtsträchtiger Nazi. Heute in Zürich, nachdem sie gelandet sind.
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0: Gefestet hat man und die 26 Schüttler inklusive der Staff nochmal bejubelt an der Empfangsfeier in Zürich. Und unter den Fans auch unser Samuel Bichsel vom Kanal 3 Team ist auf Stimmenfang gegangen und hat da den Nazi-Fan Timo aus Basel getroffen. Zufrieden? Das ist er.
2: Im Großen und Ganzen ja. Aber über die WM müssen wir nicht gross reden, weil das war eher ein Skandal-WM, wenn wir ehrlich sind. Also, ob jetzt von der Schiedsrichterseite her oder was sonst alles abgegangen ist nebenbei. Ja.
3: Was denkst du jetzt? Man hat ja so gesagt, es sei so die goldige Generation, die Schweizer Nationalmannschaft. Wie siehst du die Zukunft von Schweizer Nazi?
2: Wir haben ein paar gute Junge, die jetzt gespielt haben, auch, aber wenn das nicht float in der Mannschaft, kann es einfach wie nicht besser werden. Und sie müssen eben die Chancen nutzen vor dem Goal. Und das ist auch so ein bisschen im Jakin seine Aufgabe, dass er auch das mit diesen Leuten auch liebt und all das. Also, ich meine, sie spielt ja clubweise auch und dort holt sie die meisten ja Titels und alles. Und dort können sie es ja auch. Wieso schaffen sie es nicht bei den Nazis?
3: Wer wird jetzt Weltmeister und wieso?
2: Also, ich sage dir jetzt ganz ehrlich, ich würde es den Engländern gönnen, weil ich als Bayern-Fan sowieso, Kane hat eine überragende Saison bei Bayern gespielt gehabt. Und wenn es eine andere Mannschaft wird, wie jetzt beispielsweise Argentinien oder so, also dann muss ich einfach sagen, wie viel Geld ist geflossen, darf ich meine Hand auftun. Ich nehme gerne 1,2 Millionen.
0: Ja, ich würde selber auch noch einen Hang haben. Aber da mit England, da bin ich mit dir, Timo. Come on, England!
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0: Das ist Kanal 3 an diesem Dienstag Nachmittag, 17 Minuten vor den 4. Schön seid ihr mit dabei. Dabei, wo wir einfach mal unsere 7 Sachen packen und mal Salü, Tschüss zusammen sagen. Andrea Stocki aus dem Kanal 3 Morgen Team.
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0: Kanal 3 an dem zischten Nachmittag. Ja, ich habe zwar keinen Herzschmerz, aber wenn ich den hier höre... Der Kanal 3 Klassiker The Reason von Hubert Stank. Ja, da hat man einfach ein bisschen Liebeskummer. Geht's in den nächsten 20 Minuten mit dem aktuellen Hit vom Kamera zusammen. Jetzt ist es Gepfiere.
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0: Kommen vom Normoland.
3: Vier Männer haben im Städtli Zaberg versucht, in ein Waffengeschäft einzubrechen. Die Fenster und Türen haben aber standgehalten, wie ein Video in den sozialen Medien zeigt. Die Wannen, die Nicola aus der Redaktion hat einzuhalten.
4: Das Ganze ist in der Nacht vom Sonntag auf gestern passiert. Kurz nach der 4:30 am Morgen haben vier junge Männer versucht, die Showfenster und die Türen vom Waffengeschäft Closer im Städtli Zaberg einzuschlagen. Nach 5 Minuten bloßer Gewalt haben die vier französischsprachigen Männer aufgegeben und sind ohne Beute davon gefahren. Das bestätigt nebst dem Waffengeschäft auch Kantonspolizei Bern. Sie haben unzählige Anrufe bekommen zum Vorfall. Als sie 10 Minuten später auf Platz war, waren die Einbrecher schon wieder fort. Die Polizei konnte die mutmaßlichen Täter aber bei Neuenburg festnehmen. Die waren viel zu schnell unterwegs und haben noch versucht, vor der Polizei zu flüchten.
3: Laut der Kapo Bern sind 2 von den 4 Männern noch minderjährig. Außerdem ist das Fluchtfahrzeug von Banden aus gestohlen gemeldet. Der Bund hat ab morgen Mittag Gewitterstufe 3 und 4 ausgesprochen. Gefahrstufe 3 bedeutet, dass es zu Sturmböen bis zu 120 km/h kommt. Bei diesem Tempo könnten die Bäume umstürzen. Außerdem besteht Gefahr von starkem Regen, Blitzeinschlägen und Hagel. Betroffen von diesem Gewitter sind hauptsächlich Deutschschweiz. Die Westschweiz, das Wallis oder auch das Tensin dürfen es nicht bereichen. Aktuell ist noch unklar, ob es das Seeland abtrifft. Gemäss der Karte von Meteo Schweiz liegt das Seeland gerade auf der Grenze des Gebiets, das betroffen ist. Im Süden des Iran ist es wieder zu Explosionen gekommen, wie iranische Medien berichten. Im Gesamten waren es 5 Explosionen bei der Hafenstadt Bandar Abbas. Daraufhin sind auch noch die Stadt Bushehr angegriffen worden, wie die iranische Nachrichtenagentur mitteilt. Auch im Südwesten des Landes hat man am Vormittag diverse Angriffe gemeldet. Das US-Militär hatte dabei mehrere Städte aus Ziel gehabt. Dass die Angriffe neu oder einen Tag stattfinden und nicht wie vorher abends in der Nacht, deutet auf eine Eskalationsstufe hin. Details über Schäden und Opferzahlen sind noch keine bekannt.
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0: 33 Grad sind im Moment in Biel, zu Grenchen und auch in Lies. 2 Wochen die können wie längst der Name und Abend noch immer mehr zunehmen. Den Orten, da ist es oder hat es schon geregnet oder könnte es dann noch kommen, das wegen der Gewitterzellen, die über das Seeland gehen. Morgen Mittwoch, da ist es dann über den ganzen Tag immer wieder mal hurtig schnell ein nass. Gegen Abend suchen könnte dann das ganz grosse Gewitter kommen.
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0: 3 Minuten nach der 4 haben wir und es läuft gut auf der Straße. Heisst, ihr wartet nie einen gross, für von A nach B zu kommen.
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0: Kanal 3 an diesem Dienstag, Nami, hoffe, ihr habt den Gebigen. Am Mikro ist der Sven Müller. Schönen zusammen.
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0: Da ab 4 haben wir jetzt, das ist Kanal 3 an diesem Dienstag Nachmittag. Schön, seid ihr dabei.
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0: und eher auf der trockenen Seite voraussichtlich, wobei es auch da nicht ganz ausgeschlossen ist, dass es vielleicht schon mal gut Regen oder ein Gewitter könnte geben. Aber tendenziell eben eher auf der trockenen Seite. Auf den Nachmittag und am Abend steigt das Risiko doch deutlich an. Und da kann es eher verbreitete Regengüsse und Gewitter geben. Und die können es ja auch in sich haben. Die können recht stark sein unter Umständen, viel Regen bringen in einer kurzen Zeit. Zum Teil kann es Hagel geben und auch Sturmböen sind durchaus möglich. Zudem, die Temperatur ist nicht mehr ganz so hoch. Die Höchstwerte sind so um die 28 bis 29 Grad.
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0: Kanal 3 an diesem Dienstag Nachmittag, 12 Minuten vor der halben 5 haben wir jetzt Sally zusammen. Oh mein Gott, ich träume ja schon auf Englisch. Ja, ja. Sabrina, chill's mal. Nur weil du 3 Monate zu Australien bist gereisen.
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0: Heutzutage ist schon fast normal, dass jeder für eine längere Zeit mal auf Reisen geht. Darum schon eher selten gibt es noch die, die gerne daheim bleiben. Wie der Sparkuhkönig vom Seeland, der Ronny Köhli aus Kaunach mit seinem eigenen Sparkuhhof. Aber auch er war schon down under in Australien.
2: In meiner ersten Ferien war bald alleine und noch so viel weit weg und noch so viel lang. Und dann sind wir da gegangen und es war wirklich mega cool gewesen, in Australien, haben wir Sachen erlebt. Ja, die werde ich nie mehr erleben, das sind Erinnerungen. Aber dann war ich auch froh, dass ich nach Hause kommen konnte, weil so ein gutes Stück, ein gutes Stück Brot und eine Servala und ein bisschen Käse, die hat schon gefällt. Ja.
0: Ja, das glaube ich sofort. Aber schlussendlich, egal ob in den Ferien, in einem Auslandaufenthalt oder in den eigenen vier Wänden.
2: Die Heimat ist dort, wo du dich wohlfühlst.
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0: Mit richtig viel Energie gehen wir in Feierabend oder respektive im Feierabend entgegen. Es geht dann noch ein halbes Stündchen. Hier auf Kanal 3 gibt es den Kanal 3 Klassiker von Queen. Können wir alle mit, Bretsch auf dem Pult, wenn man will, oder auf dem Steuerrad oder im Büro, egal wo das man gerade ist. Und auch der neueste von Khalid, Kaig und Griffin gibt Save My Love, heisst der. Beide Songs in der nächsten halben Stunde richtig Feierabend entgegen. Halb fünf haben wir jetzt.
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0: Die kommen vom Normoland.
2: Nach dem Bundesgerichtsentscheid muss Stadt Grenchen die Stadtbeiwahl von letztem Herbst wiederholen. Die Stadt hat sich dazu entschieden, nicht nur den zweiten Wahlgang nochmal zu machen, sondern gerade die ganze Wahl. Der Elias Vogt hat Beschwerden gegen die Stadtbeiwahl beim Bundesgericht eingereicht. Darum überlegt er sich, bei den Stadtbeiwahlen auch anzutreten. Grund dafür sind die vielen positiven Rückmeldungen der Anwohnerinnen und Anwohner von Grenchen.
3: Ich habe seit dem Urteil vom Bundesgericht etwa 250 Reaktionen aus der Bevölkerung bekommen. Die Leute rufen mir an, wenn ich im Einkaufer bin, sprechen sie mich an. Ich kann aus dem Haus raus, ohne dass ich relativ spät wieder zurückkomme. Es stört die Leute vor der Tür. Also, es ist überwältigend.
2: Ob er bei der Wahl Ende September wirklich antreten ist noch nicht klar. Das entscheidet er dann, wenn das Kandidatenfeld bekannt ist. Ob der Patrick Grosser und Susan Sali antreten wollen, haben sie auf Anfrage von Galant 3 noch nicht sagen. Der Bund hat ab morgen Mittag Gewitterstufe 3 und 4 ausgesprochen. Gefahrstufe 3 bedeutet, dass es zu Sturmböen bis zu 120 km/h kann kommen. Bei diesem Tempo können die Bäume umstürzen. Außerdem besteht Gefahr von starkem Regen, Blitzeinschlägen und Hagel. Betroffen von diesem Gewitter sind hauptsächlich Deutschschweiz. Die Westschweiz, das Wallis und das Tessin dürfen es nicht bereichen. Aktuell ist noch unklar, ob das Seeland auch trifft. Gemäss der Karte von Meteo Schweiz liegt das Seeland gerade auf der Grenze des Gebiets, das betroffen ist. 20 Tonnen Emmental-Käse ist beim Transport von Deutschland auf Frankreich verschwunden. Das schreibt die örtliche Polizei in einer Medienmitteilung. Der Käse hätte vom deutschen Bayreuth auf Frankreich geliefert werden. Eine Speditionsfirma hat für die Lieferung online ein anderes Transportunternehmen angehört. Ein Lastwagen hat per Käserei in Deutschland die 20 Tonnen Käse aufgeladen. Beim Zielort Frankreich ist der Lastwagen aber nie angekommen. Der Schaden beläuft sich auf knapp 80'000 Euro. Die Polizei hat in diesem Fall jetzt Ermittlungen aufgenommen.
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0: Typisch ist es draussen. Das sind Vorzeichen für ein Gewitter, weil das kann es eventuell heute Abend schon geben über dem Seeland. Aber vielleicht erst morgen. Wir wären immer gewarnt und parat. Aktuell haben wir das Bio, Zarberg und auch zwei Walperswil 33 Grad.
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0: 3 Minuten nach der halben 5 und es hat schon ein paar kleinere Stocker in der Region. Verliert aber nie mehr als 10 Minuten.
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0: Kanal 3 am Dienstag, Nami 20 vor 5. Schön, seid ihr mit dabei. 90'000 für ein
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0: Ja, in Norwegen da haben die Fans ihrer Schutthelden in Empfang genommen.
1: Das gibt zu reden.
0: Ja, und da sind nicht weniger als über 90'000 Leute in Oslo versammelt und haben für die WM ein alles allerletztes Mal gerudert mit ihrer Nationalmannschaft. Ja, einfach eines der schönsten Highlights für mich an dieser WM. Schon ein bisschen schade, sie sind draussen, die sympathischen Norweger da.
1: Das kommt als nächstes.
0: Heute Abend das erste Halbfinalspiel zwischen den Nachbarn von uns Frankreich und ihren Nachbarn Spanien. Abpfiff ist dann am 9. Uhr Abend.
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0: Wir haben schon fast nur noch einen Anruf entfernt. Ist auch der Feierabend hier am Dienstag Nachmittag. 8 Minuten noch, dann ist es 5 Uhr. Salut zusammen.
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0: Das, was gestern in Arberg ist passiert, klingt fast wie aus einem Film. 4 maskierte Männer wollten im Städtli in ein Waffengeschäft einbrechen und sind später von der Polizei geflüchtet. Ein Video, das jetzt aktuell auf Social Media kursiert, zeigt das Ganze. Vanya, die Nicola aus der Kanal 3-Redaktion, was genau sieht man auf diesem Video?
2: Im Film von einem Nachbarn sieht man 4 maskierte Männer, die probieren, ins Waffengeschäft Closer zu Arberg einzubrechen. Sie reden untereinander Französisch, schlagen minutenlang aufs Schaufenster ein und versuchen, auch die Eingangstür aufzubrechen. Nach 5 Minuten geben sie auf und fahren mit einem Auto mit ausländischem Kennzeichen davon, aber ohne Beute. Das Waffengeschäft Closer bestätigt den versuchten Einbruch in ihren Laden gegenüber aschow.ch und auch, dass dabei nichts vorgekommen ist.
0: Und was sagt die Kantonspolizei jetzt dazu? Hat neben dem Filmen auch jemand die Polizei angerufen wegen dem Einbruch?
2: Kapo Bern hat kurz nach dem ersten Schlag auf Schaufenster mehrere Anrufe von Anwohnern bekommen zum versuchten Einbruch. Nach knapp 10 Minuten war die Polizei auf Platz. Die mutmaßlichen Einbrecher haben sie im Städtli von Arberg aber nicht mehr angetroffen. Die 4 Männer seien aber der Kantonspolizei Neuenburg ins Netz. Davor seien sie viel zu schnell an einer Polizeisperre vorbeigefahren und haben in einem Tunnel noch einen Unfall gebaut. Mit dem kaputten Auto sind sie aber noch bis auf La Chotte gekommen. Dort konnte sie die Polizei festnehmen. 2 von den 4 Männern sind noch minderjährig und das Auto war als gestohlen gemeldet.
0: Ja, in der letzten hört man ja immer wieder mal so ein von so Einbrüchen in Waffengeschäften von irgend so Banden. Gibt es da einen Zusammenhang zu diesem Fall zu Arberg?
2: Der Vorfall zu Arberg hat schon recht Ähnlichkeiten zu anderen solchen Fällen in der Schweiz. Erst vor knapp 2 Wochen ist etwa eine Bande Zit im Wallis in ein Waffengeschäft eingebrochen und dann auch vor der Polizei geflüchtet. Aber in den Kantonen Tessin, Schweiz oder Zürich hat es das ja schon mehrere solche Fälle gegeben. Fast in allen Fällen waren es Diebesbanden aus dem Ausland, vor allem von Frankreich. Das alles passt auch so ein bisschen zum Einbruchsversuch zu Arberg. Ob es aber tatsächlich einen Zusammenhang hat, kann man nicht sagen. Die Polizei hat die Ermittlungen dazu aufgenommen.
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0: Wir führen der Dienstag für Abend da richtig laut auf Kanal 3. Mit dem Kanal 3 Klassiker aus den 90er Jahren geht es noch in den nächsten 20 Minuten. Zusammen mit dem aktuellen Hit von Michael Schulte und der Astis. Half of my heart heisst er hier. Es ist jetzt ein Fünfi. Happy Feierabend.
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0: Kommen vom Normoland.
3: Vier Männer haben im Städtli Zalberg versucht, in ein Waffengeschäft einzubrechen. Die Fenster und Türen haben aber standgehalten, wie ein Video in den sozialen Medien zeigt. Vanya Di Nicola aus der Redaktion hat den zu halten.
4: Das Ganze ist in der Nacht vom Sonntag auf gestern passiert. Kurz nach der 4:30 am Morgen haben vier junge Männer versucht, die Schaufenster und die Türen vom Waffengeschäft Closer im Städtli Zalberg einzuschlagen. Nach 5 Minuten bloßer Gewalt haben die vier französischsprachigen Männer aufgegeben und sind ohne Beute davon gefahren. Das bestätigt nebst dem Waffengeschäft auch die Kantonspolizei Bern. Sie haben unzählige Anrufe bekommen zum Vorfall. Wo sie 10 Minuten später auf Platz war, waren die Einbrecher schon wieder fort. Die Polizei hat die mutmaßlichen Täter aber bei Neuenburg festnehmen. Die waren viel zu schnell unterwegs und haben noch versucht, vor der Polizei zu flüchten.
3: Laut der Kapo Bern sind 2 von den 4 Männern noch minderjährig. Außerdem ist das Fluchtfahrzeug von Banden ausgestohlen gemeldet. Im Jahr 2025 ist es zu mehr Konflikten zwischen Arbeitgeber und Arbeitnehmer gekommen. Das meldet die Versicherungsgesellschaft AXA RAG. Es gibt zu deutlich mehr Kündigungen und Mobbingfälle gekommen. Im Gesamten hat es fast 40% mehr Fälle gegeben, wo der Arbeitgeber seine Mitarbeiterinnen und Mitarbeiter nicht genug geschützt hat. Dazu hat es noch 25% mehr Kündigungen gegeben als im Jahr vorher. Das sind aber nur die Zahlen der gemeldeten Fälle. Wie viele Fälle zu der gerichtlichen Verurteilung geführt haben, ist noch nicht bekannt. Knapp 2 Monate nachdem ein Tiger einen Pfleger angegriffen hat, ist er an seinen Verletzungen gestorben. Das gibt die deutsche Staatsanwaltschaft heute Mittag bekannt. Im Mai ist in der Nähe der deutschen Stadt Leipzig ein ausgewachsenes Tigermännchen aus einer Gegend gekommen. Dabei hat der Tiger einen 72-jährigen Pfleger angegriffen und ihn schwer verletzt. Daraufhin hat die Polizei den Tiger erschossen, weil er für weitere Menschen hätte gefährlich werden können. Die Besitzerin des Tigers hat keine Erklärung gehabt, wie es zum Ausbruch des Tigers kommen konnte. Beim Vorfall war sie nicht vor Ort dabei gewesen.
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0: 33 Grad haben wir immer noch im Moment zu Biel, zu Leubring und auch zu Liegert. Das Gewitterrisiko das ist hoch am Abend, kann aber auch gut sein, dass es dann noch nicht gut in Seeland runter macht. Wir werden mehr immer gewarnt, wenn es dann plötzlich kommt. Morgen Mittwoch da ist es dann wechselhaft heiss. Das Gewitter das zieht immer wieder mal durch die Region und es kann auch regnen.
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0: 3 Minuten nach der 5 und der Feuerabendverkehr ist am Laufen auf der Strasse. Ihr verliert aber aktuell nie mehr als 10 Minuten, wenn ihr gerade am Anstehen seid. Und falls ihr jetzt gerade aus dem Büro rausjuffelt und auf den Zugverkehr wollt, dann habe ich noch eine Meldung, und zwar der Bahnverkehr auf der Strecke Biel. La Chaux-de-Fonds ist zwischen Biel und Fräwilien-Dubenloch eingeschränkt, der Grund derzeitige Gleisschäden. Die Einschränkung die dauert noch bis Mitternacht, also eigentlich den ganzen Abend. Betroffen sind dort die Linien RE4, R41 und R42. Es ist mit Verspätungen dort zu rechnen.
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0: Man hört schnell gepostet. Für einen Grill- und Shoot-Abend. Ein paar Bratwürste, Grillgemüse, genug Kühe zum Trinken. Und dann hocken wir doch alle zusammen dem 9 vor die Kiste und geniessen noch die WM, solange sie ist. Am Mikrofon der Sven Müller. Ich hoffe, ihr habt ein cooles Programm heute Abend.
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2: Ja, und auch unter den Fans, vielen Fans, war auch der Samu Bichsu vom Kanal 3 Moderationsteam. Jetzt bist du hier zurück im Studio mit fast so einem roten Kopf wie das Nazi-Trikot, das du da hast. Wie hast du eigentlich den Nazi-Empfang erlebt?
3: Im Fall, eigentlich habe ich es so erlebt, dass vordem das Nazi dort war und nachdem das Nazi dort war, die beste Stimmung war. Währenddem habe ich es wirklich so gefunden, es war fast ein bisschen langweilig gewesen. Erstens hat man einfach die Namen so abgelesen dort und die sind einer nach dem anderen raufgekommen im, ja, auch fast schneller als Halbminutentakt. Also du hast die gar nicht richtig können feiern. Und einfach auch sonst, nachher so die Interviews, es ist wie gar nie richtig Stimmung aufgekommen. Das habe ich auch ein bisschen schade gefunden.
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0: Dürre ziehst du dafür aber mit Kanal 3, 9 Minuten noch, dann ist es 17:30. Hoffe, euch geht's gut.
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0: Fischer, Fritz, Fisch, frische Fische. Diesen Spruch haben wir doch alle schon mal gehört. Aber wie sieht eigentlich so ein Arbeitstag von einem Fischer aus? Die Laura Haller aus der Redaktion hat für unsere Sommerserie Nachtschichten einen Berufsfischer begleitet.
2: Ich stehe meistens 2:30 auf am Morgen. Dann geht man auf den See und tut das Netz löpfen. Und nach dem Netz löpfen geht man heim, Fisch verarbeiten, für Fisch verpacken. Dann kommen die erste Kundschaft, die direkt in Laden kommen, Fisch reichen. Und dann liefern wir Fisch aus.
3: Während die meisten noch am Schlafen sind, ist der Pascal Grimm schon mit seinem Bötli auf dem Bieler See unterwegs. Er ist einer von 5 Berufsfischern aus der Region und macht es schon seit über 20 Jahren. Besonders gefallen tut ihm an seinem Beruf.
2: Die Ruhe, die man hat am Morgen. Das ist schön. Es wird natürlich noch ein bisschen backen, ja, aber sonst ist das eigentlich so. Man hat den Frieden am Morgen auf dem See, ist alleine.
3: Der grösste Fisch, den er bis jetzt gefangen hat, war ein 1,80 Meter langer Wels. Die meisten Fische, die er mit seinen über 90 Meter langen Netz einfährt, sind Egli und Felchen, die auch sein Lieblingsfisch ist. Und in genau so einem Netz ist heute Morgen etwas gelandet, das Pascal Grimm hässig macht. Von einem Angelfischer hat sich ein Köder drin verfangen.
2: Jetzt muss ich den mühsam rausschneiden. Ja, wieder Schäden und Zeit verlost wegen solchem. Und so wie es aussieht, ist er nicht einmal weit weg von der Boje drin. Die Boje ist sehr nah, wo er reingekommen ist. Und ich finde es selber schade, es hat so viel Platz auf diesem See. Und wir Berufsfischer werden gern weniger, wir haben immer weniger Netz drin und gleich kommen sie immer noch rein.
3: Etwa um 7:30 geht er dann die Fische parat machen, wo er dann an Restaurants, Metzgereien und Dorfläden verkauft. Und das macht er täglich vom Montag bis am Samstag.
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0: Der zehnte Abend mit Kanal 3 und der Jennifer Lopez. Ihr neuest Banger, Save Me Tonight, da lassen wir noch in der nächsten Viertelstunde. Ah, der Song macht einfach gute Laune. Das ist einfach einer zum Mitsingen, da kann man gar nicht anders. Der Kanal 3 Klassiker von The Connells. 74, 75. Jetzt ist es gerade halb
1: 6. 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
0: Die kommen vom Normoland.
2: Nach einem Bundesgerichtsentscheid muss die Stadt Grenchen die Stadtbeiwahl von letztem Herbst wiederholen. Und die Stadt hat sich dazu entschieden, nicht nur den zweiten Wahlgang nochmal zu machen, sondern die ganze Wahl. Der Elias Vogt, der Beschwerden eingereicht hat, überlegt sich, bei den Stadtbeiwahlen anzutreten. Grund dafür sind die vielen positiven Rückmeldungen der Anwohnerinnen und Anwohner von Grenchen, die er bekommen hat.
3: Ich habe seit dem Urteil vom Bundesgericht etwa 250 Reaktionen aus der Bevölkerung bekommen. Die Leute rufen mir an, wenn ich im Einkaufen bin, sprechen sie mich an. Ich kann kaum mehr aus dem Haus raus, ohne dass ich relativ spät wieder zurückkomme. Es stehen die Leute vor der Tür. Also, es ist überwältigend.
2: Ob er bei den Wahlen Ende September antreten wird, ist aber noch nicht klar. Das entscheidet er dann, wenn das Kandidatenfeld bekannt ist. Ob der Patrick Grosa und Susanne Sali antreten wollen, haben sie auf Anfrage von Kanal 3 noch nicht beantworten. Im Jahr 2025 ist es zu mehr Konflikten zwischen Arbeitgeber und Arbeitnehmer gekommen. Das meldet die Versicherungsgesellschaft AXA ARAG. Es sind zu deutlich mehr Kündigungen und Fälle von Mobbing gekommen. Im Gesamten hat es fast 40% mehr Fälle gegeben, wo der Arbeitgeber seine Mitarbeiterinnen und Mitarbeiter nicht genug geschützt hätte. Dazu hat es noch 25% mehr Kündigungen gegeben als im Jahr vorher. Das sind aber nur die Zahlen der gemeldeten Fälle. Wie viele Fälle zu einer gerichtlichen Verurteilung geführt haben, ist noch nicht bekannt. Knapp zwei Monate nachdem ein Tiger einen Pfleger angegriffen hat, ist er an seinen Verletzungen gestorben, wie die deutsche Staatsanwaltschaft heute Mittag bekannt gibt. Im Mai ist in der Nähe der deutschen Stadt Leipzig ein ausgewachsenes Tigermännchen aus einem Gegend gekommen. Dabei hat der Tiger den 72-jährigen Pfleger angegriffen und schwer verletzt. Darauf hat die Polizei den Tiger erschossen, wer für weitere Menschen hätte gefährlich werden können. Die Besitzerin des Tiger hat keine Erklärung gehabt, wie es zum Ausbruch des Tiger kommen konnte. Beim Vorfall ist sie nicht vor Ort.
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0: 32 Grad haben wir im Moment immer noch. Und heute Abend da ist das Gewitterrisiko um. Und nach dem morgen Mittwoch. Es kann immer wieder mal nass sein, aber aktuell ist es noch etwas schwer zu sagen, wenn und wo, dass es dann kommt und tun will und runterlassen. Ja, einfach sicher am Morgen, wenn ihr, bevor ihr arbeiten geht, alles reinräumen, was ihr nicht wollt, was weggeluftet oder kaputt gemacht werden. Maximal gibt es den morgen, und wenn es runterlässt, 30 Grad. Wird üppig.
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0: 3 Minuten nach der 17:30 haben wir jetzt und eine Meldung habe ich noch von der Region. Und zwar die eigentlich fast jeden Abend vor Lentenstrasse Seevorstadt Richtung Brückmoos. 10 Minuten müsst ihr dort mehr einrechnen. Dann hat es noch 2-3 andere Stocker hier in der Region, aber dort verliert ihr nicht mehr als 10 Minuten. Und eine Meldung habe ich noch vom Schienenverkehr, und zwar der Bahnverkehr auf der Strecke Biel-La-Chaux-de-Fonds ist zwischen Biel und Fräwilliers-Dubeloch eingeschränkt. Der Grund dort sind die Gleisschäden. Die Einschränkung die geht bis Mitternacht. Betroffen sind die Linien RE4, R41 und R42. Dort ist mit Verspätungen zu rechnen.
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0: Mit Kanal 3, 18 Minuten noch, dann ist es 6. Ich hoffe, ihr habt eine Gebige.
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0: Tüppig und heiss ist es heute den ganzen Tag und es bleibt auch am Abend. Stellenweise kann es mal ein kurzes Gewitter geben. Ist nicht auszuschliessen, aber ja, je nachdem, wo das die Gewitterzellen sich auswählen, durchzugehen im Seeland, kann es dem auch vielleicht auch sogar noch trocken bleiben. Das ist so ein bisschen ja, ein Zufallsprinzip im aktuellen Wetter. Sarina Leuthold von Meteotest Bern, wie sieht es morgen am Mittwoch aus?
2: Ja, da ist wahrscheinlich schon am Morgen nur noch zeitweise sonnig und eher auf der trockenen Seite voraussichtlich. Wobei es auch hier nicht ganz ausgeschlossen ist, dass es vielleicht schon mal gut Regen oder ein Gewitter könnte geben. Aber tendenziell eben eher auf der trockenen Seite. Auf den Nachmittag und am Abend steigt das Risiko doch deutlich an. Und da kann es eher verbreiteter Regengüsse und Gewitter geben. Und die können es ja auch in sich haben. Die können recht stark sein unter Umständen, viel Regen bringen in kurzer Zeit. Und dann kann es Hagel geben und auch Sturmböen sind durchaus möglich. Zudem die Temperatur ist nicht ganz so hoch. Die Höchstwerte sind so um die 28 bis 29 Grad.
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0: Kanal 3 an diesem Dienstagabend, 9 Minuten vor der 6 Uhr haben wir jetzt. Schön seid ihr dabei. Dabei, wo wir einfach jetzt mal unsere 7 Sachen packen und Ade, tschüss, soll ich sagen. Andrea Stocki aus dem Kanal 3 Wecker Team.
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0: Dienstag Abend hier auf Kanal 3. Ich hoffe, ihr habt einen schönen Tag bis jetzt geniessen und dass er nur noch besser wird. Die Musik die ist und bleibt top. Unter anderem geht es der aktuelle Hit von der Taylor Swift. Und der Kanal 3 Klassiker von Foreigner. Beide Songs schon in den nächsten 10 Minuten. Jetzt ist es gerade 6.
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0: Die kommen vom Normoland.
3: Vier Männer haben im Städtli Zalberg versucht, in ein Waffengeschäft einzubrechen. Die Fenster und Türen haben standgehalten, wie ein Video auf Social Media zeigt. Joanna Di Nicola aus der Reaktion hat einzuhalten.
4: Das Ganze ist in der Nacht vom Sonntag auf gestern passiert. Kurz nach der 4:30 am Morgen haben vier junge Männer versucht, die Showfenster und die Türen vom Waffengeschäft Closer im Städtli Zalberg einzuschlagen. Nach 5 Minuten bloßer Gewalt haben die vier französischsprachigen Männer aufgegeben und sind ohne Beute davon gefahren. Das bestätigt nebst dem Waffengeschäft auch Kantonspolizei Bern. Sie haben unzählige Anrufe bekommen zum Vorfall. Wo sie 10 Minuten später auf Platz war, waren die Einbrecher schon wieder fort. Die Polizei konnte die mutmaßlichen Täter aber bei Neuenburg festnehmen. Die waren viel zu schnell unterwegs und haben noch versucht, vor der Polizei zu flüchten.
3: Laut der Kapo Bern sind 2 von den 4 Männern noch minderjährig. Außerdem ist das Fluchtfahrzeug von Banden aus gestohlen gemeldet. Bei einem Brand in Brüssel hat man mehrere Tote gefunden. Das teilt die belgische Staatsanwaltschaft heute mit. Am Morgen ist die Feuerwehr wegen einem kleinen Brand bei einem Gebäude ausgerückt. Den konnte man löschen. Im Anschluss hat man die Tote in einem Lift vom Gebäude gefunden. Einen weiteren Lift konnte man noch nicht auftun. Die Staatsanwaltschaft schließt nicht aus, dass sich in dem noch weitere Tote befinden. Das Gebäude befindet sich aktuell im Umbau. Um wie viele Tote es sich gesamthaft handelt, ist aktuell noch nicht klar. Vor der Küste von Oman ist wieder ein Tanker angegriffen worden. Beim Chemikalien- und Öltanker sind in der Nacht zur Explosion durch etwas Externes gekommen, wie der Mutterkonzern Stolt-Nielsen mitteilt. Durch die Explosion ist es im Maschinenraum zu einem Feuer gekommen. Die Besatzung sind aber sicher und hat damit angefangen, das Feuer zu löschen. Bei der Strasse von Hormuz ist mindestens noch 1 weiteres Schiff angegriffen worden. Bei diesem Angriff ist 1 Crewmitglied gestorben und 8 weitere haben sich verletzt.
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0: Das Wetter das ist heute unbeständig am Abend. Heisst, es ist möglich, dass es dennoch gewittern kann. Muss aber nicht. Aktuell haben wir immer noch 32 Grad von draussen. Morgen Mittwoch geht es weiter mit dem Gewitterrisiko den ganzen Tag. Heisst, es kann stellenweise regnen und auch ein bisschen tun, bei den maximal 29 Grad.
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0: 3 Minuten nach der 6 und auf der Strasse läuft es gut. Heisst, wenn ihr gerade am Anstehen seid, kein Problem. Nicht länger als 10 Minuten wartet der Niener. Niemand mehr. Und ich habe aber gleich noch eine Meldung vom Bahnverkehr, und zwar auf der Strecke Biel-La Chaux-de-Fonds zwischen Biel und Fräwilien. Dubeloch ist eingeschränkt, die Strecke. Der Grund sind die Gleisschäden. Die Einschränkung die geht noch bis Mitternacht. Betroffen sind dort die Linien RE4, R41 und R42. Es ist mit Verspätungen zu rechnen.
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0: Heute Abend ist See um zu Besuch.
5: Guten Abend, Zürich!
0: Ja, die Rede ist von der Helene Fischer, macht das letzte Grundstadion zu Zürich unsicher.
6: Atemlos durch die Nacht, spür was liegt.
0: Macht halt auf ihrer grossen Tournee und ist ja bekannt für ihre riesen Shows und all denen, die gehen und jetzt gleich losgehen. Viel Spass. Heute Abend, ja, da gibt es irgendwie 2 Arten von Menschen. Die, die ans Helene Fischer-Konzert gehen und die, die der WM-Halbfinale schauen.
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0: 11 Minuten nach der 6 haben wir jetzt, ihr hört Kanal 3 eurem Dienstag Abend.
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0: Das, was gestern in Arberg ist passiert, klingt fast wie aus einem Film. Vier maskierte Männer wollten im Städtli in ein Waffengeschäft einbrechen und sind später näher von der Polizei geflüchtet. Ein Video, das jetzt aktuell auf Social Media kursiert, zeigt das Ganze. Vanya, die Nicola aus der Kanal 3 Redaktion, was genau sieht man auf diesem Video?
2: Im Film von einem Nachbarn sieht man vier maskierte Männer, die probieren, ins Waffengeschäft Closer zu Arberg einzubrechen. Sie reden untereinander Französisch, schlagen minutenlang aufs Schaufenster ein

0: sie im Städtli von Arberg aber nicht mehr angetroffen. Die vier Männer sind aber der Kantonspolizei Neuenburg ins Netz. Davor sind sie viel zu schnell an einer Polizeisperre vorbeigefahren und haben in einem Tunnel noch einen Unfall gebaut. Mit dem kaputten Auto sind sie aber noch bis auf La Chotte gekommen. Dort konnte sie die Polizei festnehmen. Zwei von den vier Männern sind noch minderjährig und das Auto war als gestohlen gemeldet.
1: Ja, in der letzten hört man ja immer wieder mal so ein bisschen von so Einbrüchen in Waffengeschäften von irgend so Banden. Gibt es da einen Zusammenhang zu diesem Fall zu Arberg?
0: Der Vorfall zu Arberg hat schon recht Ähnlichkeiten zu anderen solchen Fällen in der Schweiz. Erst vor knapp zwei Wochen ist jemand eine Bande Zitte im Wallis in ein Waffengeschäft eingebrochen und dann auch vor der Polizei geflüchtet. Aber in den Kantonen Tessin, Schweiz oder Zürich hat es das ja schon mehrere solche Fälle gegeben. Fast in allen Fällen waren es Diebesbanden aus dem Ausland, vor allem von Frankreich. Das alles passt auch so ein bisschen zum Einbruchsversuch zu Arberg. Ob es aber tatsächlich einen Zusammenhang hat, kann man nicht sagen. Die Polizei hat die Ermittlungen dazu aufgenommen.
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0: Kanal 3 an diesem Dienstagabend, 9 Minuten vor der halben 7. haben wir jetzt alle zusammen. Kapitel WM 2026. Zack, abgehakt. Die Schweizer Buben, die gehen ab in die Ferien.
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0: Ausgeschieden im Viertelfinale gegen Argentinien ist die Schweizer Nazi heute heimgekommen, gelandet in Zürich. Da haben viele Fans auf sie gewartet beim grossen Empfangsfest.
2: Weltklasse. Es hat ein bisschen mehr Stimmung können, meiner Meinung nach. Aber einfach geil, dass es einen Empfang gibt, alle Schweizer, die extra auf Zürich kommen und dort zusammen unsere Nazi empfangen.
3: Mega cool, mega schön gewesen. Haben Sie gedacht, dass wir alle Leute gesehen haben?
4: Ja, hätten wir gerne nicht um 10 Uhr auf müssen, wären wahrscheinlich noch mehr gekommen, aber es war wunderbar gewesen.
0: Ja, das sagen die Schweizer Nazi-Fans und sie haben auch noch eine Message auf den Weg gegeben. Bevor wir jetzt die Hütler mal ein bisschen Ferien machen.
5: Sie haben ein super Turnier gespielt. Ja, man kann eigentlich nur stolz darauf sein. Und ja, das nächste Mal wird es besser.
2: Das ist die schönste WM, die man sich hätte vorstellen können. Hätte Schiri nicht das Spiel versaut und es nicht gekauft gewesen wäre, dann wäre der Traum in Erfüllung gegangen. Aber ja, sie haben das Beste daraus gemacht. Was wollen wir noch mehr haben?
6: Weiter so, er hat es geil gemacht. Nächstes Mal holen wir. Ich sage, wir haben gegen 12 Mal gespielt oder gegen 70'000. Und nächstes Mal bringen wir einen verdammten Kübel heim.
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0: Hoffe, ihr habt die Gebung an diesem Dienstagabend zusammen mit Kanal 3 und einfach guter Musik. Der Kanal 3 Klassiker von der Cher, der begleitet uns noch in der nächsten Halbstunde. Wie auch der neueste Hit von Harry Styles, American Girls, heisst der hier. Halb sieben haben wir jetzt.
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0: Die kommen vom Normoland.
2: Nach einem Bundesgerichtsentscheid muss die Stadt Grenchen die Stadtbeiwahl von letztem Herbst wiederholen. Und die Stadt hat sich dazu entschieden, nicht nur den zweiten Wahlgang nochmal zu machen, sondern die ganze Wahl. Der Elias Vogt, der Beschwerden eingereicht hat, überlegt sich, bei den Stadtbeiwahlen anzutreten. Grund dafür sind die vielen positiven Rückmeldungen der Anwohnerinnen und Anwohner von Grenchen, die er bekommen hat.
3: Ich habe seit dem Urteil vom Bundesgericht etwa 250 Reaktionen aus der Bevölkerung bekommen. Die Leute rufen mir an, wenn ich im Einkaufer bin, sprechen sie mich an. Ich kann kaum mehr aus dem Haus raus, ohne dass ich relativ spät wieder zurückkomme. Es stehen die Leute vor der Tür. Also, das ist überwältigend.
2: Ob er bei den Wahlen Ende September antreten wird, ist aber noch nicht klar. Das entscheidet er dann, wenn das Kandidatenfeld bekannt ist. Ob der Patrick Grosa und Susanne Sali antreten wollen, haben sie auf Anfrage von Kanal 3 noch nicht beantworten. Bei einem Brand in Brüssel hat man mehrere Tote gefunden. Das teilt die belgische Staatsanwaltschaft heute mit. Am Morgen ist die Feuerwehr wegen einem kleinen Brand bei einem Gebäude ausgerückt. Den konnte man löschen. Im Anschluss hat man die Tote in einem Lift vom Gebäude gefunden. Einen weiteren Lift konnte man noch nicht auftun. Die Staatsanwaltschaft schließt nicht aus, dass sich in dem noch weitere Tote befinden. Das Gebäude befindet sich aktuell im Umbau. Um wie viele Tote dass es sich gesamthaft handelt, ist aktuell noch nicht klar. Vor der Küste von Oman ist wieder ein Tanker angegriffen worden. Beim Chemikalien- und Öltanker sind in der Nacht zur Explosion durch etwas Externes gekommen, wie der Mutterkonzern Stolt-Nielsen mitteilt. Durch die Explosion ist es im Maschinenraum zu einem Feuer gekommen. Die Besatzung sei aber sicher und hat damit angefangen, das Feuer zu löschen. Bei der Strasse von Hormuz ist mindestens noch ein weiteres Schiff angegriffen worden. Bei diesem Angriff ist ein Crewmitglied gestorben und acht weitere haben sich verletzt.
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0: 31 Grad sind immer noch von außen. Das Gewitterrisiko das ist rum im Seeland. Aber die Chance, dass es heute Abend schon tut, ist relativ klein. Dafür ist sie dann morgen am Mittwoch gross. Heisst, es könnte ab und zu heute schnell ein bisschen runterlassen. Bei der Maximum 29 Grad heisst, es wird tüppig.
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0: 3 Minuten nach der halben siebten und auf der Strasse da läuft es. Anders aber beim Schienenverkehr. Dort habe ich noch eine Meldung, und zwar der Bahnverkehr auf der Strecke Biel-La Chaux-de-Fonds ist zwischen Biel und Fräville-Taubenloch eingeschränkt. Der Grund ist Gleisschaden dort. Die Einschränkung die geht noch bis Mitternacht. Betroffen sind dort die Linien RE4, R41 und R42. Ihr müsst dort mit Verspätungen rechnen auf dieser Strecke.
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1: Was gestern zur Berg ist passiert, klingt wie eine Räubergeschichte. Vier maskierte Männer wollten im Städtlein ein Waffengeschäft einbrechen und sind später noch vor der Polizei geflüchtet. Ein Video, das aktuell in den sozialen Medien kursiert, zeigt das Ganze. Vanja Di Nicola aus der Kanal 3 Redaktion. Was genau sieht man auf diesem Video?
2: Im Film von einem Nachbarn sieht man vier maskierte Männer, die probieren, ins Waffengeschäft Closer zu Alberg einzubrechen. Sie reden untereinander Französisch, schlagen minutenlang aufs Schaufenster ein und versuchen, auch die Eingangstür aufzubrechen. Nach fünf Minuten geben sie auf und fahren mit einem Auto mit ausländischem Kennzeichen davon, aber ohne Beute. Das Waffengeschäft Closer bestätigt den versuchten Einbruch in ihren Laden gegenüber Aschau.ch und auch, dass dabei nichts vorgekommen ist.
1: Und was sagt die Kantonspolizei dazu? Hat neben dem Film auch jemand der Polizei angerufen wegen dem Einbruch?
2: Kapo Bern hat kurz nach dem ersten Schlag auf Schaufenster mehrere Anrufe von Anwohnern bekommen zum versuchten Einbruch. Nach knapp 10 Minuten war die Polizei auf Platz. Die mutmaßlichen Einbrecher haben sie im Städtli von Alberg aber nicht mehr angetroffen. Die vier Männer sind aber der Kantonspolizei Neuenburg ins Netz. Davor sind sie viel zu schnell an einer Polizeisperre vorbeigefahren und haben in einem Tunnel noch einen Unfall gebaut. Mit dem kaputten Auto sind sie aber noch bis auf La Chotte von gekommen. Dort konnte sie die Polizei festnehmen. Zwei von den vier Männern sind noch minderjährig und das Auto war als gestohlen gemeldet.
1: In letzter hört man gerne wieder von so Einbrüchen in Waffengeschäften von irgendwelchen Banden. Gibt es da einen Zusammenhang zu diesem Fall Zarberg?
2: Der Vorfall zu Alberg hat schon recht Ähnlichkeiten zu anderen solchen Fällen in der Schweiz. Erst vor knapp zwei Wochen ist etwa eine Bande Zit im Wallis in ein Waffengeschäft eingebrochen und dann auch vor der Polizei geflüchtet. Aber in den Kantonen Tessin, Schweiz oder Zürich hat es das Jahr schon mehrere solche Fälle gegeben. Fast in allen Fällen waren es Diebesbanden aus dem Ausland, vor allem von Frankreich. Das alles passt auch so ein bisschen zum Einbruchsversuch zu Alberg. Ob es aber tatsächlich einen Zusammenhang hat, kann man nicht sagen. Die Polizei hat die Ermittlungen dazu aufgenommen.
1: Bei dieser Hitze in den Badigas schwadern, dabei ein paar Äppere, Kreise oder sonst ein Früchte essen. Ja, mal, das wäre sitzen. Die Hitze tut aber die Ernte der Beere und Früchte so sehr beeinflussen, dass es auch für die nächsten Jahre noch Folgen könnte haben. Was das zukünftig für uns und unsere Beere heisst, im Beitrag vom Normand Lanz aus der Redaktion.
3: 30 Grad oder mehr, und das schon seit fast einem Monat. Die Hitze prägt nicht nur uns, sondern auch praktisch alles um uns herum. Wegen dieser Hitze ist die ganze Ernte der Erdbeere und Krise fast aufs Mal gekommen, wie Hanna Schmidiger, Fachstellenleiterin für Obst und Beere vom Kanton Bern, erzählt.
4: Es hat es auch dann gegen den Schluss raus, vor allem bei der Krise, relativ fest zusammengenommen. Also es sind dann fast zwei Drittel von der Ernte sind innerhalb von zwei Wochen gekommen, was natürlich für die Vermarktung nicht sehr ideal ist.
3: Nicht ideal ist es, weil man Beeren und Früchte nicht allzu lange lagern kann.
4: Auch weil man es eben auch nicht ein bisschen noch lagern kann, obwohl eigentlich sehr viel Beeren und auch Krise ein relativ kurzes Lager oder kurze Lagermöglichkeiten haben und darum ist das natürlich nachher sehr schwierig.
3: Weil sich die Ernte nicht gleichmässig verteilt hat, kommt es jetzt so, dass es weniger lange Schweizer Beeren und Früchte in den Läden gibt. So muss man dann die wieder importieren, damit man Nachfrage gerecht werden kann, mit Hanna Schmidiger weiter erzählt. Das grösste Problem ist aber, dass die Hitze auch für die nächsten Jahre eine gröbere Auswirkung auf die Ernte der Beeren und Früchte könnte haben.
4: Also, das sind jetzt junge Pflanzen, die abgepflanzt worden sind und ja, die brauchen jetzt sehr viel Pflege und sehr viel Wasser, dass sie sich gut entwickeln können.
3: Sollten sich die Jungpflanzen nicht genug erholen, besteht die Gefahr, dass sie für nächstes Jahr eingehen würden. Darum kann man für die Beeren und Früchte nur hoffen, dass das Klima wieder kommt, kann regnen.
1: Fischers Fritz fischt frische Fische. Diesen Spruch haben wir doch etwa alle schon mal gehört. Aber wie sieht eigentlich so ein Arbeitstag von einem Fischer aus? Die Laura Haller aus der Redaktion hat für unsere Sommerserie Nachtschichten einen Berufsfischer begleitet.
5: Ich stehe meistens halb drei auf am Morgen. Dann geht man auf den See und tut das Netz löpfen. Und nach dem Netz löpfen geht man heim, Fisch verarbeiten, für Fisch verpacken. Dann kommen die ersten Kundschaft, die direkt in den Laden kommen, Fisch reichen und dann liefern wir Fisch aus.
6: Während die meisten noch am Schlafen sind, ist der Pascal Grimm schon mit seinem Bötli auf dem Bieler See unterwegs. Er ist einer von fünf Berufsfischern aus der Region und macht es schon seit über 20 Jahren. Besonders gefallen tut ihm an seinem Beruf.
5: Die Ruhe, die man hat am Morgen. Das ist schön. Es ermöglicht natürlich noch ein bisschen Bäcken. Ja, aber sonst ist das eigentlich so Man hat den Frieden am Morgen auf dem See, ist alleine.
6: Der grösste Fisch, den er bis jetzt gefangen hat, war ein 1,80 Meter langer Wels. Die meisten Fische, die er mit seinen über 90 Meter langen Netz einfährt, sind Egli und Felchen, die auch sein Lieblingsfisch ist. Und in genau so einem Netz ist heute Morgen etwas gelandet, das der Pascal Grimm hässig macht. Von einem Angelfischer hat sich ein Köder drin verfangen.
5: Jetzt muss ich den mühsam rausschneiden. Ich habe wieder Schäden und Zeit verlost wegen solchem. Und so wie es aussieht, ist er nicht einmal weit weg von den Bäumen drin. Die Bäume ist sehr nah, wo er reingekommen ist. Und ich finde es selber schade, es hat so viel Platz auf dem See. Und wir Berufsfischer werden gern weniger, wir haben immer weniger Netze drin und gleich kommen sie immer noch rein.
6: Etwa um 7:30 geht er dann die Fische parat machen, wo er dann an Restaurants, Metzgereien und Dorfläden verkauft. Und das macht er täglich vom Montag bis am Samstag.
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1: Was gestern zur Berg ist passiert, klingt wie eine Räubergeschichte. Vier maskierte Männer wollten im Städtlein ein Waffengeschäft einbrechen und sind später noch vor der Polizei geflüchtet. Ein Video, das aktuell in den sozialen Medien kursiert, zeigt das Ganze. Vanya Di Nicola aus der Kanal 3 Redaktion. Was genau sieht man auf diesem Video?
2: Im Film von einem Nachbarn sieht man vier maskierte Männer, die probieren, ins Waffengeschäft Closer zu Arberg einzubrechen. Sie reden untereinander Französisch, schlagen minutenlang aufs Schaufenster ein und versuchen, auch die Eingangstür aufzubrechen. Nach fünf Minuten geben sie auf und fahren mit einem Auto mit ausländischem Kennzeichen davon, aber ohne Beute. Das Waffengeschäft Closer bestätigt den versuchten Einbruch in ihren Laden gegenüber Aschau.ch und auch, dass dabei nichts vorgekommen ist.
1: Und was sagt die Kantonspolizei dazu? Hat neben dem Film auch jemand der Polizei angerufen wegen dem Einbruch?
2: Kapo Bern hat kurz nach dem ersten Schlag aufs Schaufenster mehrere Anrufe von Anwohnern bekommen zum versuchten Einbruch. Nach knapp 10 Minuten war die Polizei auf Platz. Die mutmaßlichen Einbrecher haben sie im Städtli von Arberg aber nicht mehr angetroffen. Die vier Männer sind aber der Kantonspolizei Neuenburg ins Netz. Davor sind sie viel zu schnell an einer Polizeisperre vorbeigefahren und haben in einem Tunnel noch einen Unfall gebaut. Mit dem kaputten Auto sind sie aber noch bis auf La Chotte gekommen. Dort konnte sie die Polizei dann festnehmen. Zwei von den vier Männern sind noch minderjährig und das Auto war als gestohlen gemeldet.
1: In letzter hört man gerne wieder von so Einbrüchen in Waffengeschäften von irgendwelchen Banden. Gibt es da einen Zusammenhang zu diesem Fall Zarberg?
2: Der Vorfall in Arberg hat schon recht Ähnlichkeiten zu anderen solchen Fällen in der Schweiz. Erst vor knapp zwei Wochen ist etwa eine Bande im Wallis in ein Waffengeschäft eingebrochen und dann auch vor der Polizei geflüchtet. Aber auch in den Kantonen Tessin, Schweiz oder Zürich hat es das Jahr schon mehrere solche Fälle gegeben. Fast in allen Fällen waren es Diebesbanden aus dem Ausland, vor allem von Frankreich. Das alles passt auch so ein bisschen zum Einbruchsversuch in Arberg. Ob es aber tatsächlich einen Zusammenhang hat, kann man nicht sagen. Die Polizei hat die Ermittlungen dazu aufgenommen.
1: Bei dieser Hitze in den Badigas schwadern, dabei ein paar Erdbeeren, Kreise oder sonst Früchte essen. Ja, mal, das wäre sitzen. Die Hitze tut aber die Ernte der Beeren und Früchte so sehr beeinflussen, dass es auch für die nächsten Jahre noch Folgen könnte haben. Was das zukünftig für uns und unsere Beeren heisst, im Beitrag vom Normand Lanz aus der Redaktion.
3: 30 Grad oder mehr, und das schon seit fast einem Monat. Die Hitze prägt nicht nur uns, sondern auch praktisch alles um uns herum. Wegen dieser Hitze ist die ganze Ernte der Erdbeeren und Krise fast auf das Mal gekommen, wie Hanna Schmidiger, Fachstellenleiterin für Obst und Beeren vom Kanton Bern, erzählt.
4: Es hat es auch dann gegen den Schluss raus, vor allem bei der Krise, relativ fest zusammengenommen. Also es sind dann fast zwei Drittel von der Ernte sind innerhalb von zwei Wochen gekommen, was natürlich für die Vermarktung nicht sehr ideal ist.
3: Nicht ideal ist es, weil man Beeren und Früchte nicht allzu lange lagern kann.
4: Auch weil man es eben auch nicht ein bisschen noch lagern kann, obwohl eigentlich sehr viel Beeren und auch Krise kurze Lagermöglichkeiten haben und darum ist das natürlich nachher sehr schwierig.
3: Weil sich die Ernte nicht gleichmäßig verteilt hat, kommt es jetzt so, dass es weniger lang Schweizer Beeren und Früchte in den Läden gibt. So muss man dann die wieder importieren, damit man der Nachfrage gerecht werden kann, mit Hanna Schmidiger weiters erzählt. Das grösste Problem ist aber, dass die Hitze auch für die nächsten Jahre eine gröbere Auswirkung auf die Ernte der Beeren und Früchte könnte haben.
4: So, das sind jetzt junge Pflanzen, die abgepflanzt worden sind und ja, die brauchen jetzt sehr viel Pflege und sehr viel Wasser, dass sie sich gut entwickeln können.
3: Sollten sich die Jungpflanzen nicht genug erholen können, besteht die Gefahr, dass sie für nächstes Jahr eingehen würden. Darum kann man für die Beeren und Früchte nur hoffen, dass es gleich mal wieder regnen kann.
1: Fischers Fritz fischt frische Fische. Diesen Spruch haben wir doch etwa alle schon mal gehört. Aber wie sieht eigentlich so ein Arbeitstag von einem Fischer aus? Die Laura Haller aus der Redaktion hat für unsere Sommerserie Nachtschichten einen Berufsfischer begleitet.
5: Ich stehe meistens halb drei auf am Morgen. Dann geht man auf den See und tut das Netz lüpfen. Und nach dem Netz lüpfen geht man heim, Fisch verarbeiten, für Fisch verpacken. Dann kommen die erste Kundschaft, die direkt in den Laden kommen, Fisch reichen. Und dann liefern wir Fisch aus.
6: Während die meisten noch am Schlafen sind, ist der Pascal Grimm schon mit seinem Bötli auf dem Bieler See unterwegs. Er ist einer von fünf Berufsfischern aus der Region und macht es schon seit über 20 Jahren. Besonders gefallen tut ihm an seinem Beruf.
5: Die Ruhe, die man hat am Morgen. Das ist schön. Es wird natürlich noch ein bisschen bergen. Ja, aber sonst ist das eigentlich so Man hat den Frieden am Morgen auf dem See, ist alleine.
6: Der grösste Fisch, den er bis jetzt gefangen hat, war ein 1,80 Meter langer Wels. Die meisten Fische, die er mit seinen über 90 Meter langen Netz einfährt, sind Egli und Felchen, die auch sein Lieblingsfisch ist. Und in genau so einem Netz ist heute Morgen etwas gelandet, das Pascal Grimm hässig macht. Von einem Angelfischer hat sich ein Köder drin verfangen.
5: Jetzt muss ich den mühsam rausschneiden. Ich habe wieder Schäden und Zeit verlost wegen solchem. Und so wie es aussieht, ist er nicht einmal weit weg von der Boje drin. Die Boje ist sehr nahe, wo er reingekommen ist. Und ich finde es selber schade, es hat so viel Platz auf diesem See. Und wir Berufsfischer werden gern weniger, wir haben immer weniger Netz drin und gleich kommen sie immer noch rein.
6: Etwa um 7:30 geht er dann die Fische parat machen, wo er dann an Restaurants, Metzgereien und Dorfläden verkauft. Und das macht er täglich vom Montag bis am Samstag.
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1: Was gestern in Aarberg ist passiert, klingt wie eine Räubergeschichte. Vier maskierte Männer wollten im Städtlein ein Waffengeschäft einbrechen und sind später noch vor der Polizei geflüchtet. Ein Video, das aktuell in den sozialen Medien kursiert, zeigt das Ganze. Vanya Di Nicola aus der Kanal 3 Redaktion. Was genau sieht man auf diesem Video?
2: Im Film von einem Nachbarn sieht man vier maskierte Männer, die probieren, ins Waffengeschäft Closer zu Aarberg einzubrechen. Sie reden untereinander Französisch, schlagen minutenlang aufs Schaufenster ein und versuchen, auch die Eingangstür aufzubrechen. Nach fünf Minuten geben sie auf und fahren mit einem Auto mit ausländischem Kennzeichen davon, aber ohne Beute. Das Waffengeschäft Closer bestätigt den versuchten Einbruch in ihren Laden gegenüber aschu.ch und auch, dass dabei nichts vorgekommen ist.
1: Und was sagt die Kantonspolizei dazu? Hat neben dem Film auch jemand der Polizei angerufen wegen dem Einbruch?
2: Kapo Bern hat kurz nach dem ersten Schlag aufs Schaufenster mehrere Anrufe von Anwohnern bekommen zum versuchten Einbruch. Nach knapp 10 Minuten war die Polizei auf Platz. Die mutmaßlichen Einbrecher haben sie im Städtli von Aarberg aber nicht mehr angetroffen. Die vier Männer seien aber der Kantonspolizei Neuenburg ins Netz. Davor seien sie viel zu schnell an einer Polizeisperre vorbeigefahren und haben in einem Tunnel noch einen Unfall gebaut. Mit dem kaputten Auto sind sie aber noch bis auf La Chotte gekommen. Dort konnte sie die Polizei festnehmen. Zwei von den vier Männern sind noch minderjährig und das Auto war als gestohlen gemeldet.
1: In letzter hört man gerne wieder von so Einbrüchen in Waffengeschäften von irgendwelchen Banden. Gibt es da einen Zusammenhang zu diesem Fall Aarberg?
2: Der Vorfall zu Aarberg hat schon recht Ähnlichkeiten zu anderen solchen Fällen in der Schweiz. Erst vor knapp zwei Wochen ist etwa eine Bande Zit im Wallis in ein Waffengeschäft eingebrochen und dann auch vor der Polizei geflüchtet. Aber in den Kantonen Tessin, Schweiz oder Zürich hat es das Jahr schon mehrere solche Fälle gegeben. Fast in allen Fällen waren es Diebesbanden aus dem Ausland, vor allem von Frankreich. Das alles passt auch so ein bisschen zum Einbruchsversuch zu Aarberg. Ob es aber tatsächlich einen Zusammenhang hat, kann man nicht sagen. Die Polizei hat die Ermittlungen dazu aufgenommen.
1: Bei dieser Hitze in Badiga schwadern, dabei ein paar Äppere, Kreise oder sonst Früchte essen. Ja, mal, das wäre sitzen. Die Hitze tut aber die Ernte der Beeren und Früchte so sehr beeinflussen, dass es auch für die nächsten Jahre noch Folgen könnte haben. Was das zukünftig für uns und unsere Beeren heisst, im Beitrag vom Normalland aus der Redaktion.
3: 30 Grad oder mehr, und das schon seit fast einem Monat. Die Hitze prägt nicht nur uns, sondern auch praktisch alles um uns herum. Wegen dieser Hitze ist die ganze Ernte der Erdbeeren und Krise fast aufs Mal gekommen, wie Hanna Schmidiger, Fachstellenleiterin für Obst und Beeren vom Kanton Bern, erzählt.
4: Es hat es auch dann gegen den Schluss raus, vor allem bei der Krise, relativ fest zusammengenommen. Also es sind dann fast zwei Drittel von der Ernte sind innerhalb von zwei Wochen gekommen, was natürlich für die Vermarktung nicht sehr ideal ist.
3: Nicht ideal ist es, wo man Beeren und Früchte nicht allzu lange lagern kann.
4: Auch weil man es eben auch nicht ein bisschen noch lagern kann, obwohl eigentlich sehr viel Beeren und auch Krise ein relativ kurzes Lager oder kurze Lagermöglichkeiten haben. Und darum ist das natürlich nachher sehr schwierig.
3: Weil sich die Ernte nicht gleichmässig verteilt hat, kommt es jetzt so, dass es weniger lange Schweizer Beeren und Früchte in den Läden gibt. So muss man dann die wieder importieren, damit man Nachfrage gerecht werden kann, mit Hanna Schmidiger weiters erzählt. Das grösste Problem ist aber, dass die Hitze auch für die nächsten Jahre eine gröbere Auswirkung auf die Ernte der Beeren und Früchte könnte haben.
4: So, das sind jetzt junge Pflanzen, die abgepflanzt worden sind. Und ja, die brauchen jetzt sehr viel Pflege und sehr viel Wasser, dass sie sich gut entwickeln können.
3: Sollten sich die Jungpflanzen nicht genug erholen, besteht die Gefahr, dass sie für nächstes Jahr eingehen würden. Darum kann man für Beeren und Früchte nur hoffen, dass es gleich mal wieder regnen kann.
1: Fischers Fritz fischt frische Fische. Diesen Spruch haben wir doch ein paar Mal schon mal gehört. Aber wie sieht eigentlich so ein Arbeitstag von einem Fischer aus? Die Laura Haller aus der Redaktion hat für unsere Sommerserie Nachtschichten einen Berufsfischer begleitet.
5: Ich stehe meistens halb drei auf am Morgen. Dann geht man auf den See und tut das Netz lüpfen. Und nach dem Netz lüpfen geht man heim, Fisch verarbeiten, für Fisch verpacken. Dann kommen die ersten Kundschaft, die direkt in die Laden kommen, Fisch reichen und dann liefern wir Fisch aus.
6: Während die meisten noch am Schlafen sind, ist der Pascal Grimm schon mit seinem Bötli auf dem Bieler See unterwegs. Er ist einer von fünf Berufsfischern aus der Region und macht es schon seit über 20 Jahren. Besonders gefallen tut ihm an seinem Beruf.
5: Die Ruhe, die man hat am Morgen. Das ist schön. Es wird natürlich noch ein bisschen bergen. Ja, aber sonst ist das eigentlich so Man hat den Frieden am Morgen auf dem See, ist alleine.
6: Der grösste Fisch, den er bis jetzt gefangen hat, war ein 1,80 Meter langer Wels. Die meisten Fische, die er mit seinen über 90 Meter langen Netz einfährt, sind Egli und Felchen, die auch sein Lieblingsfisch ist. Und in genau so einem Netz ist heute Morgen etwas gelandet, das Pascal Grimm hässig macht. Von einem Angelfischer hat sich ein Köder drin verfangen.
5: Jetzt muss ich den mühsam rausschneiden. Ich habe wieder Schäden und Zeit verlost wegen solchem. Und so wie es aussieht, ist er nicht einmal weit weg von Bäuen drin. Die Bäuen ist sehr nah, wo er reingekommen ist. Und ich finde es selber schade, es hat so viel Platz auf dem See. Und wir Berufsfischer werden gern weniger, wir haben immer weniger Netze drin und gleich kommen sie immer noch rein.
6: Etwa um 7:30 geht er dann die Fische parat machen, wo er dann an Restaurants, Metzgereien und Dorfläden verkauft. Und das macht er täglich vom Menti bis am Samstag.
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1: Was gestern in Aarberg ist passiert, klingt wie eine Räubergeschichte. Vier maskierte Männer wollten im Städtlein ein Waffengeschäft einbrechen und sind später noch vor der Polizei geflüchtet. Ein Video, das aktuell in den sozialen Medien kursiert, zeigt das Ganze. Vanya Di Nicola aus der Kanal 3 Redaktion. Was genau sieht man auf diesem Video?
2: Im Film von einem Nachbarn sieht man vier maskierte Männer, die probieren, ins Waffengeschäft Closer zu Aarberg einzubrechen. Sie reden untereinander Französisch, schlagen minutenlang aufs Schaufenster ein und versuchen, auch die Eingangstür aufzubrechen. Nach fünf Minuten geben sie auf und fahren mit einem Auto mit ausländischem Kennzeichen davon, aber ohne Beute. Das Waffengeschäft Closer bestätigt den versuchten Einbruch in ihren Laden gegenüber aschu.ch und auch, dass dabei nichts vorgekommen ist.
1: Und was sagt die Kantonspolizei dazu? Hat neben dem Film auch jemand der Polizei angerufen wegen dem Einbruch?
2: Kapo Bern hat kurz nach dem ersten Schlag aufs Schaufenster mehrere Anrufe von Anwohnern bekommen zum versuchten Einbruch. Nach knapp 10 Minuten war die Polizei auf Platz. Die mutmaßlichen Einbrecher haben sie im Städtchen von Aarberg aber nicht mehr angetroffen. Die vier Männer sind aber der Kantonspolizei Neuenburg ins Netz. Davor sind sie viel zu schnell an einer Polizeisperre vorbeigefahren und haben in einem Tunnel noch einen Unfall gebaut. Mit dem kaputten Auto sind sie aber noch bis auf La Chotte gekommen. Dort konnte sie die Polizei festnehmen. Zwei von den vier Männern sind noch minderjährig und das Auto war als gestohlen gemeldet.
1: In der letzten hört man gerne wieder von so Einbrüchen in Waffengeschäften von irgendwelchen Banden. Gibt es da einen Zusammenhang zu diesem Fall Aarberg?
2: Der Vorfall in Aarberg hat schon recht Ähnlichkeiten zu anderen solchen Fällen in der Schweiz. Erst vor knapp zwei Wochen ist etwa eine Bande Zitte im Wallis in ein Waffengeschäft eingebrochen und dann auch vor der Polizei geflüchtet. Aber in den Kantonen Tessin, Schweiz oder Zürich hat es das Jahr schon mehrere solche Fälle gegeben. Fast in allen Fällen waren es Diebesbanden aus dem Ausland, vor allem von Frankreich. Das alles passt auch so ein bisschen zum Einbruchsversuch in Aarberg. Ob es aber tatsächlich einen Zusammenhang hat, kann man nicht sagen. Die Polizei hat die Ermittlungen dazu aufgenommen.
1: Bei dieser Hitze in Badiga schwadern, dabei ein paar Erdbeere, Kreise oder sonst ein Früchte essen. Ja, mal, das wäre sitzen. Die Hitze tut aber die Ernte der Beere und Früchte so sehr beeinflussen, dass es auch für die nächsten Jahre noch Folgen könnte haben. Was das zukünftig für uns und unsere Beere heisst, im Beitrag vom Normal Lanz aus der Redaktion.
3: 30 Grad oder mehr, und das schon seit fast einem Monat. Die Hitze prägt nicht nur uns, sondern auch praktisch alles um uns herum. Wegen dieser Hitze ist die ganze Ernte der Erdbeere und Krise fast aufs Mal gekommen, wie Hanna Schmidiger, Fachstellenleiterin für Obst und Beere vom Kanton Bern, erzählt.
4: Es hat es auch dann gegen den Schluss raus, vor allem bei der Krise, relativ fest zusammengenommen. Also es sind dann fast zwei Drittel von der Ernte sind innerhalb von zwei Wochen gekommen, was natürlich für die Vermarktung nicht sehr ideal ist.
3: Nicht ideal ist es, weil man Beeren und Früchte nicht allzu lange lagern kann.
4: Auch weil man es eben auch nicht ein bisschen noch lagern kann, obwohl eigentlich sehr viel Beeren und auch Krise relativ kurzes Lager oder kurze Lagermöglichkeiten haben und darum ist das natürlich nachher sehr schwierig.
3: Weil sich die Ernte nicht gleichmässig verteilt hat, kommt es jetzt so, dass es weniger lange Schweizer Beeren und Früchte in den Läden gibt. So muss man dann die wieder importieren, damit man Nachfrage gerecht werden kann, mit Hanna Schmidiger weiters erzählt. Das grösste Problem ist aber, dass die Hitze auch für die nächsten Jahre eine gröbere Auswirkung auf die Ernte der Beeren und Früchte könnte haben.
4: So, das sind jetzt junge Pflanzen, die abgepflanzt worden sind und ja, die brauchen jetzt sehr viel Pflege und sehr viel Wasser, dass sie sich gut entwickeln können.
3: Sollten sich die Jungpflanzen nicht genug erholen, besteht die Gefahr, dass sie für nächstes Jahr eingehen würden. Darum kann man für Beeren und Früchte nur hoffen, dass es gleich mal wieder regnen kann.
1: Fischers Fritz fischt frische Fische. Diesen Spruch haben wir doch etwa alle schon mal gehört. Aber wie sieht eigentlich so ein Arbeitstag von einem Fischer aus? Die Laura Haller aus der Redaktion hat für unsere Sommerserie Nachtschichten einen Berufsfischer begleitet.
5: Ich stehe meistens halb drei auf am Morgen. Dann geht man auf den See und tut das Netz löpfen. Und nach dem Netz löpfen geht man heim, Fisch verarbeiten, für Fisch verpacken. Dann kommen die ersten Kundschaft, die direkt in den Laden kommen, Fisch reichen. Und dann liefern wir Fisch aus.
6: Während die meisten noch am Schlafen sind, ist der Pascal Grimm schon mit seinem Bötli auf dem Bieler See unterwegs. Er ist einer von fünf Berufsfischern aus der Region und macht es schon seit über 20 Jahren. Besonders gefallen tut ihm an seinem Beruf.
5: Die Ruhe, die man hat am Morgen. Das ist schön. Es ermöglicht natürlich noch ein bisschen Bäcken. Ja, aber sonst ist das eigentlich so Wir hatten Frieden am Morgen auf dem See, ist alleine.
6: Der grösste Fisch, den er bis jetzt gefangen hat, war ein 1,80 Meter langer Wels. Die meisten Fische, die er mit seinen über 90 Meter langen Netz einfährt, sind Egli und Felchen, die auch sein Lieblingsfisch ist. Und in genau so einem Netz ist heute Morgen etwas gelandet, das Pascal Grimm hässig macht. Von einem Angelfischer hat sich ein Köder drin verfangen.
5: Jetzt muss ich den mühsam rausschneiden. Ich habe wieder Schäden und Zeit verlost wegen solchem. Und so wie es aussieht, ist er nicht einmal weit weg von der Boje drin. Die Boje ist sehr nah, wo er reingekommen ist. Und ich finde es selber schade, es hat so viel Platz auf dem See. Und wir Berufsfischer werden gern weniger, wir haben immer weniger Netz drin und gleich kommen sie immer noch rein.
6: Etwa um 7:30 geht er dann die Fische parat machen, wo er dann an Restaurants, Metzgereien und Dorfläden verkauft. Und das macht er täglich vom Montag bis am Samstag.
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1: Was gestern zur Berg ist passiert, klingt wie eine Räubergeschichte. Vier maskierte Männer wollten im Städtlein ein Waffengeschäft einbrechen und sind später noch vor der Polizei geflüchtet. Ein Video, das aktuell in den sozialen Medien kursiert, zeigt das Ganze. Vanya Di Nicola aus der Kanal 3 Redaktion. Was genau sieht man auf diesem Video?
2: Im Film von einem Nachbarn sieht man vier maskierte Männer, die probieren, ins Waffengeschäft Closer zu Alberg einzubrechen. Sie reden untereinander Französisch, schlagen minutenlang aufs Schaufenster ein und versuchen, auch die Eingangstür aufzubrechen. Nach fünf Minuten geben sie auf und fahren mit einem Auto mit ausländischem Kennzeichen davon, aber ohne Beute. Das Waffengeschäft Closer bestätigt den versuchten Einbruch in ihren Laden gegenüber aschu.ch und auch, dass dabei nichts vorgekommen ist.
1: Und was sagt die Kantonspolizei dazu? Hat neben dem Film auch jemand der Polizei angerufen wegen dem Einbruch?
2: Kapo Bern hat kurz nach dem ersten Schlag aufs Schaufenster mehrere Anrufe von Anwohnern bekommen zum versuchten Einbruch. Nach knapp 10 Minuten war die Polizei auf Platz. Die mutmaßlichen Einbrecher haben sie im Städtli von Alberg aber nicht mehr angetroffen. Die vier Männer sind aber der Kantonspolizei Neuenburg ins Netz. Davor sind sie viel zu schnell an einer Polizeisperre vorbeigefahren und haben in einem Tunnel noch einen Unfall gebaut. Mit dem kaputten Auto sind sie aber noch bis auf La Chotte gekommen. Dort konnte sie die Polizei festnehmen. Zwei von den vier Männern sind noch minderjährig und das Auto war als gestohlen gemeldet.
1: In letzter Zeit hört man gerne wieder von so Einbrüchen in Waffengeschäften von irgendwelchen Banden. Gibt es da einen Zusammenhang zu diesem Fall Zarberg?
2: Der Vorfall in Alberg hat schon recht Ähnlichkeiten zu anderen solchen Fällen in der Schweiz. Erst vor knapp zwei Wochen ist etwa eine Bande Zit im Wallis in ein Waffengeschäft eingebrochen und dann auch vor der Polizei geflüchtet. Aber in den Kantonen Tessin, Schweiz oder Zürich hat es das ja schon mehrere solche Fälle gegeben. Fast in allen Fällen waren es Diebesbanden aus dem Ausland, vor allem von Frankreich. Das alles passt auch so ein bisschen zum Einbruchsversuch in Alberg. Ob es aber tatsächlich einen Zusammenhang hat, kann man nicht sagen. Die Polizei hat die Ermittlungen dazu aufgenommen.
1: Bei dieser Hitze in den Badigas schwadern, dabei ein paar Erdbeere, Kreise oder sonst Früchte essen. Ja, mal, das wäre sitzen. Die Hitze tut aber die Ernte der Beeren und Früchte so sehr beeinflussen, dass es auch für die nächsten Jahre noch Folgen könnte haben. Was das zukünftig für uns und unsere Beere heisst, im Beitrag vom Normal Lanz aus der Redaktion.
3: 30 Grad oder mehr, und das schon seit fast einem Monat. Die Hitze prägt nicht nur uns, sondern auch praktisch alles um uns herum. Wegen dieser Hitze ist die ganze Ernte der Erdbeere und Krise fast aufs Mal gekommen, wie Hanna Schmidiger, Fachstellenleiterin für Obst und Beere vom Kanton Bern, erzählt.
4: Es hat es auch dann gegen den Schluss raus, vor allem bei der Krise, relativ fest zusammengenommen. Also es sind dann fast zwei Drittel von der Ernte sind innerhalb von zwei Wochen gekommen, was natürlich für die Vermarktung nicht sehr ideal ist.
3: Nicht ideal ist es, weil man Beeren und Früchte nicht allzu lange lagern kann.
4: Auch weil man es eben auch nicht ein bisschen noch lagern kann, obwohl eigentlich sehr viel Beeren und auch Krise kurze Lagermöglichkeiten haben und darum ist das natürlich nachher sehr schwierig.
3: Weil sich die Ernte nicht gleichmässig verteilt hat, kommt es jetzt so, dass es weniger lange Schweizer Beeren und Früchte in den Läden gibt. So muss man dann die wieder importieren, damit man der Nachfrage gerecht werden kann, mit Hanna Schmidiger weiter erzählt. Das grösste Problem ist aber, dass die Hitze auch für die nächsten Jahre eine gröbere Auswirkung auf die Ernte der Beeren und Früchte könnte haben.
4: So, das sind jetzt junge Pflanzen, die abgepflanzt worden sind und ja, die brauchen jetzt sehr viel Pflege und sehr viel Wasser, dass sie sich gut entwickeln können.
3: Sollten sich die Jungpflanzen nicht genug erholen können, besteht die Gefahr, dass sie für nächstes Jahr eingehen würden. Darum kann man für die Beeren und Früchte nur hoffen, dass das Klima wieder regnen.
1: Fischers Fritz fischt frische Fische. Diesen Spruch haben wir doch etwa alle schon mal gehört. Aber wie sieht eigentlich so ein Arbeitstag von einem Fischer aus? Die Laura Haller aus der Redaktion hat für unsere Sommerserie Nachtschichten einen Berufsfischer begleitet.
5: Ich stehe meistens halb drei auf am Morgen. Dann geht man auf den See und tut das Netz löpfen. Und nach dem Netz löpfen geht man heim, Fisch verarbeiten, für Fisch verpacken. Dann kommen die erste Kundschaft, die direkt in den Laden kommen, Fisch reichen und dann liefern wir Fisch aus.
6: Während die meisten noch am Schlafen sind, ist der Pascal Grimm schon mit seinem Bötli auf dem Bieler See unterwegs. Er ist einer von fünf Berufsfischern aus der Region und macht es schon seit über 20 Jahren. Besonders gefallen tut ihm an seinem Beruf.
5: Die Ruhe, die man hat am Morgen, das ist schön. Es wird natürlich noch ein bisschen bergen, ja, aber sonst ist das eigentlich so... Man hat den Frieden am Morgen auf dem See, ist alleine.
6: Der grösste Fisch, den er bis jetzt gefangen hat, war ein 1,80 Meter langer Wels. Die meisten Fische, die er mit seinen über 90 Meter langen Netz einfährt, sind Egli und Felchen, die auch sein Lieblingsfisch ist. Und in genau so einem Netz ist heute Morgen etwas gelandet, das der Pascal Grimm hässig macht. Von einem Angelfischer hat sich ein Köder drin verfangen.
5: Jetzt muss ich den mühsam rausschneiden. Ich habe wieder Schäden und Zeitverlust wegen solchem. Und so wie es aussieht, ist er nicht einmal weit weg von der Boje drin. Die Boje ist sehr nah, wo er reingekommen ist. Und ich finde es selber schade, es hat so viel Platz auf diesem See. Und wir Berufsfischer werden gern weniger, wir haben immer weniger Netz drin und gleich kommen sie immer noch rein.
6: Etwa um 7:30 geht er dann die Fische parat machen, wo er dann an Restaurants, Metzgereien und Dorfläden verkauft. Und das macht er täglich vom Montag bis am Samstag.
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